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1: Hallo, Monique van Schijndel ist hier. Ich habe gestern unter anderem von Markus einen ganz tollen Musikwunsch reinbekommen. Er wünschte sich nämlich Nobody's Diary von Yuzu. Hatte ich bisher tatsächlich noch nicht in meiner Sendung. Toller Song und seine Begründung, also warum er diese Nummer so klasse findet, ist auch meine, nämlich die Kombination aus dem genialen Sound von Vince Clark und der Stimme von Alison Moyet. Genial, meint er. Warum wollt ihr was bei uns hören, gerade jetzt im Geburtstagsmonat von Radio Mixtape? Wir werden ja eins. 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
1: Zuerst eine Männerfantasie, dann eine Hymne für alle Frauen weltweit.
2: Girls just want to have fun. Das klingt heute so selbstverständlich nach Cyndi Lauper, dass man fast vergisst, sie selbst hat den Song gar nicht geschrieben.
3: Das Original stammt von Robert Hazard und war Ende der 70er zunächst ein Song aus männlicher Perspektive. Bei ihm wollten die Mädchen Spaß mit ihm. Ganz sicher nicht die große Hymne, die wir heute kennen.
2: Cyndi nahm 1983 gerade ihr Debüt She's So Unusual auf und war auf der Suche nach einem Hit. Hazard's Song kam ins Gespräch und man ließ Cyndi völlig freie Hand.
4: I said, okay, that's okay with the writer, and they said, yeah.
3: Sie deutete das Stück komplett um. Sie änderte die Perspektive, machte den Song frecher, selbstbewusster und viel größer. Plötzlich ging es nicht mehr darum, wie Männer auf Frauen schauen, sondern darum, was Frauen selbst wollen. Freiheit, Spaß, Eigenständigkeit und das Recht, einfach ihr eigenes Leben zu leben.
2: Und genau das war der entscheidende Unterschied. Aus einem netten Popsong wurde ein Statement. Nicht schwer und schon gar nicht belehrend, aber eben klar und unüberhörbar. Schon ihre Stimme sollte die Botschaft wie eine Trompete raushauen.
4: Sing it in a key where my voice would sound like a trumpet because you're trumpeting in an idea.
3: Deshalb ist der Song bis heute mehr als nur knallige 80er und gute Laune. Er ist gleichzeitig Party und ein kleines Manifest. Hier ist der Song, der erst durch sie zu einer Hymne wurde. Cyndi Lauper mit Girls Just Wanna Have Fun.
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1: Hallo, Monique van Skynur ist hier. 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Toller Song und seine Begründung, also warum er diese Nummer so klasse findet, ist auch meine, nämlich die Kombination aus dem genialen Sound von Vince Clarke und der Stimme von Alison Moyet. Genial, meint er. Warum wollt ihr was bei uns hören, gerade jetzt im Geburtstagsmonat von Radio Mixtape? 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
1: Mit Thorsten Adolfs. Guten Morgen. Etwas mehr als 4 Wochen nach der Landtagswahl in Sachsen-Anhalt versammelt sich heute zum ersten Mal das neu gewählte Parlament. Alle 83 Abgeordneten wollen im Landtag in Magdeburg dabei sein. Fast die Hälfte von ihnen gehört zur rechtsextremen AfD. Der Ministerpräsident wird noch nicht gewählt. Dafür stehen andere Wahlen an, die schon jetzt für Zündstoff sorgen. Infos von Marc Weiß.
2: Es gilt vor allem, einen neuen Landtagspräsidenten zu wählen. Und da die AfD stärkste Fraktion ist, hat sie das erste Vorschlagsrecht und das hat sie auch schon wahrgenommen. Die Fraktion schlägt ihren derzeitigen parlamentarischen Geschäftsführer Tobias Rausch vor. Das BSW hatte angekündigt, einen AfD-Kandidaten zumindest für dieses Amt zu unterstützen. Und damit gilt es als sehr wahrscheinlich, dass eine rechtsextreme Partei ab heute zum ersten Mal seit dem Verbot von Hitlers NSDAP einen Landtagspräsidenten in Deutschland stellt. Der Kandidat ist kein Unbekannter. Rausch gilt als eine der Schlüsselfiguren in der Affäre um Vetternwirtschaft in der AfD. Und auch wenn noch nicht klar ist, ob die AfD in Sachsen-Anhalt wirklich an der Regierung beteiligt wird, macht sich der Verfassungsschutz große Sorgen. Man befürchtet, dass dann geheime und für das Land sicherheitsrelevante Informationen von der AfD an rechte Kreise und auch an Russland weitergeleitet werden. Die Datensysteme und der Infoaustausch müssten diesbezüglich dringend angepasst werden. Das sagt der Präsident des Bundesamtes für Verfassungsschutz Seelen. Man habe hier aber auch schon Vorkehrungen getroffen. Welche genau das sind, sagte Seelen nicht.
1: Und jetzt weitere Nachrichten im Überblick. Verpackungen aus Plastik könnten für Unternehmen bald deutlich teurer werden. Die Regierung plant ab Mitte nächsten Jahres eine neue Steuer auf Kunststoff. Für jede Tonne davon in Verpackungen sollen dann 550 Euro fällig werden. Der Todesfall in Sibirien, der im Zusammenhang mit der Pest stehen könnte, sorgt weiter für Aufregung. Von offizieller Seite heißt es, die Frau sei an einer Lungenentzündung gestorben und es gebe keine neuen Fälle. Es gibt aber auch Berichte, wonach der Erreger möglicherweise in einem Labor durch ein zerbrochenes Reagenzglas freigesetzt wurde. Bis zu 200 Menschen, die Kontakt zu der Verstorbenen hatten, seien unter Quarantäne gestellt worden, heißt es darin. Seit einem Monat gibt es in den Apotheken eine neue Abnehmtablette. Die Nachfrage danach hält sich aber in Grenzen, sagt Apothekerpräsident Preis. Das hänge wohl damit zusammen, dass viele Patienten schon auf eine Abnehmspritze eingestellt seien, so Preis. Elektroautos werden gegenüber Verbrennern immer erschwinglicher. Experten beobachten, dass der Preisabstand zwischen den beliebten Modellen spürbar schrumpft. Nach Berechnungen des Center Automotive Research mussten Käufer für einen Stromer im September im Schnitt nur noch etwa 2.100 Euro mehr bezahlen als für ein vergleichbares Modell mit Verbrennungsmotor. Vor 2 Jahren lag der Preisunterschied zwischen E-Autos und Verbrennern noch bei über 6.500 Euro.
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1: Im Prinzip wiederholt sich heute das Wetter von gestern. Es geht hier und da trüb los. Später scheint dann wieder auf die Sonne bei maximal 20 bis 23 Grad. Emmerich meldet aktuell 10 Grad und Siegburg 9. Morgen erst noch oft sonnig, dann ziehen Wolken rein und gegen Abend beginnt es von der Eifel her zu regnen. Es wird aber nochmal warm.
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1: Und hier dauert es im Moment am längsten. A1 Dortmund-Köln zwischen Gevelsberg und Kreuz Wuppertal Nord 3 Kilometer 13 Minuten. A44 Dortmund-Kassel zwischen Marsberg und Diemelstadt 1 Kilometer 4 Minuten mehr. Und A57 Nimwegen-Köln zwischen Krefeld-Gartenstadt und Oppum 2 Kilometer. Da kommen 11 Minuten dazu.
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4: Ja, einen schönen Dienstagmorgen. Ich wecke euch sanft jetzt mit Marshall Hayne, Dancing in the City aus den späten 70ern.

Das ist der Boss, Bruce Springsteen, born in the USA, hier bei Radio Mixtape an diesem frühen Dienstag. Und ich war gestern Nachmittag nach der Sendung noch ein bisschen vor der Tür und ich muss sagen, das ist mal ein ganz schöner goldener Oktober da draußen gewesen. Das mag ich. Aktuell ist es noch recht frisch bei uns. Köln und das Rheinland liegen bei 10 Grad, im Ruhrgebiet um die 8. Sauerland und Eifel kommen nur auf 4 bis 6 Grad aktuell. Aber es wird wieder schön. Viel Sonne und 18 Grad im Bergland und sogar 21 bis 23 Grad im Tiefland. Genießt es. Ab morgen kippt es wettermäßig ein bisschen und der Rest der Woche wird kühler und nicht mehr ganz so schön.

0: dem Musikvideo zu Wicked Game regelt sich Helena Christensen, das Topmodel, am Strand. Und er war so kalt, hat sie mal später gesagt. Das sah wohl ganz paradiesisch aus, waren aber frostige Temperaturen. Ihr hört Radio Mixtape an diesem Dienstagmorgen. Und ich benutze im Zug nie die Toilette. Teilweise auch wegen der Hygiene. Das gefällt mir einfach nicht. Wenn ich es vermeiden kann, dann vermeide ich es. Aber mir wurde auch mal gesagt, alles, was in die Toilette kommt, das wird dann direkt während der Fahrt unterm Zug wieder rausgespült. Und genau da haben wir unseren Experten mal drauf angesetzt, ob das denn wohl so stimmt.
1: 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Elvis ruft an.
2: 3S-Zentrale Köln.
3: Ja, schönen guten Tag. Eifel ist mein Name. Bin ich da jetzt bei der Deutschen Bahn?
2: Bei der Deutschen Bahn, so ist es.
3: Das ist gut. Ich bin gerade hier in dem Zug Köln Richtung Frankfurt und ich stecke so ein bisschen in der Bretagne mit der Zugtoilette.
2: Wie geht das?
3: Ja, ich habe hier die benutzt eben. Und jetzt habe ich beim Abziehen, ist mir meine Armbanduhr mit in die Toilette reingefallen. Und die ist ja jetzt mit rausgespült worden auf die Gleise.
2: Was für eine Scheiße, wa?
3: Können Sie laut sagen.
2: Und was nun?
3: Ja, jetzt habe ich den Schaffner eben schon gefragt, ob er mal eben anhalten kann, den Zug. Und da hat er gesagt, nee, das geht nicht.
2: Ja, da wird sich der nächste Streckenbig eher gut freuen, wenn er da so eine Fundsache findet.
3: Ja, nee, der soll das ja nicht behalten. Der soll mal eben gucken gehen. Ich will die ja wiederhaben. Das ist ein Erbstück.
2: Ein Erbstück ist das?
3: Dass da mal eben einer losgeht in Köln jetzt und die Gleise irgendwie kontrolliert.
2: Das können wir auch machen. Dann sperren wir die ganze Strecke. Dann kann einer bis Frankfurt zu Fuß gehen, bis der ihre Uhr da gefunden hat. Oder wie stellen Sie sich das vor?
3: Ja, ich weiß ja nicht. Das sind ja eure Gleise. Da seid ihr doch für verantwortlich.
2: Ja, ist aber Ihre Uhr.
3: Ja, aber Ihre Toilette hat sich jetzt runtergespült.
2: Ja, wenn Sie die Uhr da reinfallen lassen.
3: Ja, beim Händewaschen.
2: Also ich weiß nicht, wo Sie herkommen, aber ich wasche mir mein Hemd woanders, als wie in der Klospülung.
3: Nein, ich hab's am Waschbecken, habe ich sie gewaschen.
2: Ach so.
3: Und hatte die Uhr in der Hand und da war noch ein bisschen Seife dran und dann ist sie da reingeglutscht. Wer kommt denn für den Schaden auf?
2: Ja, an sich keiner. Ich würde sagen, Sie haben einfach Pech gehabt. Ich würde sagen, Sie haben ein echtes Problem.
3: Ja, das habe ich auch. Und wenn Sie mir da jetzt nicht helfen, dann sehe ich mich dazu gezwungen, jetzt gleich hier die Notbremse zu ziehen.
2: Ja, das wäre natürlich eine Maßnahme. Dann haben wir den Verursacher, dann weiß ich auch, mit wem ich da gesprochen habe.
3: Wieso?
2: Ich habe Ihren Namen auch ja nicht verstanden, muss ich ehrlich sagen.
3: Mein Name ist Eifel, Elvis Eifel.
2: Elvis Eifel. Nee.
3: Doch.
2: Sie meinen dieser Elvis Eifel, der da auch im Radio ist?
3: Ganz genau der.
2: Ja, super. Also brauchen wir jetzt keinen loszuschicken.
3: Nee, Sie können den Kollegen wieder zurückholen.
2: Hol den Kollegen zurück. Klasse.
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2: Und jetzt mit Rod Stewart Sailing mitten aus den 70ern.

0: In unseren Pop Secrets hier bei Radio Mixtape bekommt ihr ja immer die Geschichten hinter den Songs, zum Beispiel auch von Michael Jackson. Könnt ihr mal nachgucken auf radiomixtape.de und auch in unserer App. Da gibt's dann immer noch mal die Folgen zum Nachhören. Und hier gibt's eine aktuelle von Steffi und Thorsten.
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2: Der Hit ist groß, die Band ist fake.
3: Frankie Goes to Hollywood.
4: I think it's garbage.
3: Yeah?
4: Total garbage.
5: Frankie Goes to Hollywood wirkt Mitte der 80er wie die gefährlichste Band des Planeten. Skandale, Sex, Zensur, Gewalt, alles da. Nur ausgerechnet auf ihrem größten Hit spielte die Band erstmal kaum mit.
6: Produzent Trevor Horn hatte Frankie nach einem TV-Auftritt entdeckt und war sofort elektrisiert. Das Problem war nur, die Energie war großartig, die Aufnahmen nicht so.
5: Trevor hatte bis kurz zuvor mit Yes gearbeitet. Die waren super Musiker und hatten schon tausende Konzerte auf dem Buckel. Frankie gerade mal 5 und die Jungs konnten kaum spielen.
7: I had a bit of a shock because, you know, I just come from working with Yes.
6: Aber er hatte sie im Affekt für sein eigenes Label ZZT verpflichtet. Also machte Horn das, was Superproduzenten eben tun. Er baute den Song im Studio praktisch neu zusammen. Mit Session-Musikern und zwar so lange, bis Relax wie ein futuristisches Popmonster klang.
5: Und schließlich kam dann noch die BBC ins Spiel. Denen war der Text und das gesamte Auftreten der Band deutlich zu obszön für das eigene Publikum. Der Song wurde verboten. Aber nur für 2 Wochen und dann landete er auf Platz 1 der britischen Charts, blieb dort für mindestens 5 Wochen stehen, wurde Song des Jahres und die BBC musste klein beigeben.
8: Well, relax, don't do it. Frankie Goes to Hollywood.
6: Relax wurde zum Monster-Hit, obwohl Frankie tatsächlich weniger eine klassische Band als vielmehr Trevor Horns brillanteste Pop-Inszenierung waren.
5: Hier sind Frankie Goes to Hollywood mit dem Song, der im Studio praktisch neu erfunden wurde. Relax, don't do it.
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13: Mit Thorsten Adolfs. Guten Morgen. Sie fahren leise und stinken nicht. Elektrobusse. Trotzdem sieht man sie auf Deutschlands Straßen immer noch selten. Laut einer Studie der Deutschen Umwelthilfe fahren in den 39 größten deutschen Städten zurzeit 70% aller Busse mit Diesel. Malte Albrecht aus dem News-Team, bei uns in NRW sieht es nicht viel besser aus, oder?
14: Nein, gar nicht. Essen, Wuppertal und Krefeld schneiden sogar besonders schlecht ab. Die hatten laut der Auswertung Ende letzten Jahres keinen einzigen batteriebetriebenen E-Bus auf der Straße. Die Stadtwerke Krefeld sagen zum Beispiel, dass die Reichweite von Batteriebussen gerade im Winter nicht für alle Linien ausreicht. Immerhin, Krefeld, Essen und Wuppertal setzen stattdessen auf immer mehr Wasserstoffbusse. Absoluter Spitzenreiter in NRW ist Münster. Hier fährt schon fast die Hälfte der Flotte komplett elektrisch. Neue Busse mit Verbrennungsmotor werden erst gar nicht mehr angeschafft.
13: Sind Elektrobusse denn wirklich so viel klimafreundlicher? Bei der Herstellung entsteht ja erstmal eine Menge CO2.
14: Ja, das stimmt. Aber Experten sagen ganz klar, über die Jahre rechnet sich das trotzdem. Wenn der Strom dann noch aus Wind oder Sonne kommt, fahren E-Busse unterm Strich deutlich sauberer als jeder Diesel. Und sie sorgen für bessere Luft in den Städten. Viele Verkehrsunternehmen schaffen zwar immer mehr E-Busse an. Letztes Jahr kamen bundesweit rund 1.400 neue hinzu. Hohe Investitionskosten beim Kauf der Fahrzeuge und beim Ausbau der Ladeinfrastruktur würden den Fortschritt aber bremsen, sagt die Deutsche Umwelthilfe. Sie kritisiert deshalb, dass die Bundesregierung Förderprogramme zum Ankauf von Bussen mit alternativen Antrieben kürzen will.
13: Danke Malte und jetzt weitere Themen im Überblick. Gut 4 Wochen nach der Landtagswahl in Sachsen-Anhalt kommt das neu gewählte Parlament am Vormittag in Magdeburg zur ersten Sitzung zusammen. Dann soll auch ein neuer Landtagspräsident gewählt werden. Das Vorschlagsrecht dafür hat die AfD, sie stellt die größte Fraktion. Die Ukraine hat die Region um die russische Hauptstadt Moskau wieder massiv mit Drohnen angegriffen. Ungefähr 650 sollen es gewesen sein. Einen Teil davon habe man abgeschossen, sagte Moskaus Bürgermeister. In Frankreich gehen die Schülerproteste weiter und es gibt dort immer mehr Verletzte. Einem 15-Jährigen wurde gestern durch die Explosion einer Polizeigranate die Hand abgerissen. Die Polizei spricht mittlerweile von 190 Verletzten. Die Schüler fordern unter anderem kürzere Schultage und eine bessere Ausstattung ihrer Schulen. Der Präsident des Deutschen Fußballbundes Neuendorf hat nochmal FIFA-Chef Infantino kritisiert. Er sei nicht mehr tragbar, sagte Neuendorf dem Tagesspiegel. Infantino habe dem Fußball massiv geschadet und jedes Vertrauen verspielt. Deswegen will Neuendorf ihn sprichwörtlich vom Platz stellen und bei der Wahl im März auf keinen Fall für ihn stimmen. Das Reformangebot von Infantino ist aus Sicht des DFB nur ein durchschaubares Manöver, um sich seinen Job für eine weitere Amtszeit zu sichern. Es gehe ihm nicht darum, echte Veränderungen anzustoßen, heißt es.
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13: Heute ist die Sonne, wenn sich der Frühnebel verzogen hat, wieder gut mit dabei. Mit den Temperaturen geht's nachmittags rauf auf maximal 20 bis 23 Grad. Bergisch Gladbach meldet im Moment 8 Grad und Beckum 11. Morgen erst sonnig, dann mehr Wolken und gegen Abend zieht Regen nach NRW.
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13: Und noch die Staus mit dem größten Zeitverlust. A1 Dortmund-Köln zwischen Volmerstein und Kreuz Wuppertal Nord 6 Kilometer 13 Minuten. A44 Dortmund-Kassel zwischen Lichtenau und Diemelstadt 5 Kilometer eine Viertelstunde plus. Und A57 Nimbegen-Köln zwischen Mörskapellen und Krefeld-Oppum 3 Kilometer. Da dauert es 32 Minuten länger.
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11: Und ich spiele euch Genesis Invisible Touch. Wie schön, dass ihr mit dabei seid.

0: Schönen guten Morgen bei Radio Mixtape um 7.10 Uhr. Wir spielen euch Roy Orbison.
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0: 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Ein Jahr lang on air auf DAB Plus in Nordrhein-Westfalen. Das wird natürlich ordentlich gefeiert am 29. Oktober. Und bis dahin könnt ihr uns schon mal gratulieren, wenn ihr möchtet. Und euch und uns dann gleichzeitig auch einen Wunsch erfüllen. Auf radiomixtape.de gibt es ein schönes Formular. Da könnt ihr Wünsche dalassen und euch auch was wünschen, was auf den Soundtrack eures Lebens gehört. Klickt auch mal rein bei Social Media bei Radio Mixtape Official. Und auch in unserer App und eine Sprachnachricht über die 0800 65 75 85 0 könnt ihr auch jederzeit schicken. Und genau das hat auch Bini gemacht.
2: Hi, hier ist Bini aus Marsberg. Ich wünsche mir ganz toll Heaven von Bryan Adams, weil ich den Song schon höre, seit ich denken kann, glaube ich, also seit meiner Kindheit. Das ist mein absoluter

0: I certainly was in the right.
1: Yes, definitely.
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0: Die großartige Stevie Nicks Fleetwood Mac ist das hier bei uns am Dienstag. Und es ist Herbst, das heißt, es ist Zeit der Kürbisse. Meine Nachbarin hat mir letzte Woche einen riesengroßen Muskatkürbis geschenkt. Davon habe ich gefühlt nicht mal ein Viertel genommen und die ganze Familie fast eine ganze Woche ernährt. Die sind ja auch sehr aufwendig, immer zu schälen und so. Für mich ist das immer recht viel Aufwand, schmeckt aber lecker. Kollege Leandro Luig, du hast so ein paar nicht so leckere Herbstrezepte aus dem Internet recherchiert und mitgebracht.
1: Ja, lass uns direkt mit was so richtig schön Deftigen anfangen für die kalten Tage. Ein Rezept für Salzstangenauflauf. Wobei ich finde, Auflauf, das ist schon irgendwie eine Übertreibung. Also eigentlich sind das einfach nur Salzstangen mit Schinken und Käse überbacken.
0: Aber es kann schmecken, oder?
1: Nee, also glaube ich nicht. In den Kommentaren drunter stehen Sachen wie: Alle, die dieses Gericht gut bewertet haben, müssen wirklich an Geschmacksverirrung leiden. Oder: Ein sehr großes Glas Wasser ist Pflicht, ansonsten droht Erstickungsgefahr.
0: Okay, aber du wolltest noch andere Herbstgerichte mitbringen. Hast du auch ein Rezept für ein Süppchen mit dabei?
1: Ja, wie wär's mit einer Bananencremesuppe mit Hack? Hack und Banane, das habe ich jetzt irgendwie ein paar Mal gelesen im Internet. Kannte ich vorher auch noch nicht, scheint aber irgendwie ein Ding zu sein.
0: Das stelle ich mir nicht ganz so schlecht vor. Ich glaube, das müsste man einfach mal ausprobieren. Vielleicht mache ich es diese Woche und dann sage ich euch, Leute, wie das geschmeckt hat. Ich suche das Rezept mal raus für euch.
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1: 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Wir werden ja eins am 29. Oktober. Radio Mixtape hat Geburtstag. 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

0: Wir befinden uns mitten im Oktober in unserem Geburtstagsmonat, denn Radio Mixtape wird's bald schon ein Jahr lang geben. Am 29. Oktober letzten Jahres sind wir an den Start gegangen. Da war unser allererster Sendetag hier bei Radio Mixtape auf DAB Plus für Nordrhein-Westfalen und natürlich in der App und im Netz und überall, wo ihr uns sonst so hört seitdem. Und ihr könnt euch was wünschen und ihr könnt uns was wünschen zum ersten Geburtstag einfach auf radiomixtape.de. Da gibt es ein nettes Formular. Und Leonie aus Köln, die hat sich schon mal was gewünscht und uns auch ein bisschen, hört mal.
1: Ich bin Leonie, ich komme aus Köln. Ich wünsche natürlich auch erstmal Radio Mixtape alles Gute zum Geburtstag. Und ich wünsche mir von ABBA Gimme, Gimme, Gimme. Weil ich den Song einfach sehr schön finde und genau, ja, es macht Spaß, den zu hören.
2: Eure Durchwahl ins Radio Mixtape Studio 0800 65 75 85 0.

0: Chicago sind das, Hard to Say I'm Sorry, hier bei Radio Mixtape am Dienstag. Und die ziehe ich mir gerade rein, privat. Ich höre gerade alle Chicago-Alben rauf und runter, nachdem ich hier bei unserem Pop-Secret erfahren habe, dass bevor die die große Balladenmaschine waren, ja erstmal richtig die Post abging bei der Band. Und das kann ich bestätigen. Also kann man gut reinhören.
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12: Gleich spiele ich euch hier bei Radio Mixtape Paul McCartneys absolutes Lieblingslied aus dem Jahr 1979 und es ist nicht von ihm. Freut euch drauf, direkt nach den Infos aus unserer Nachrichtenredaktion.
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14: Mit Thorsten Adolfs. Guten Morgen. Auf dem Land fehlen Hausärzte. NRW hat deshalb vor 7 Jahren eine Landarztquote eingeführt, um die Zahl der Praxen zu erhöhen. Heute befasst sich das Verwaltungsgericht Gelsenkirchen damit. Geklagt haben angehende Ärzte aus Nordrhein-Westfalen. Malte Albrecht aus dem News-Team. Worum genau geht es bei der Klage?
15: Im Kern geht es um Geld, um viel Geld. Die Kläger hatten sich auf einen Deal mit dem Land Nordrhein-Westfalen eingelassen. Sie bekamen einen der begehrten Studienplätze, auch ohne Spitzenabitur. Im Gegenzug verpflichteten sie sich, zu Beginn ihres Studiums nach ihrer Weiterbildung 10 Jahre lang in einem unterversorgten Gebiet zu arbeiten. Ansonsten drohen ihnen 250.000 Euro Vertragsstrafe. Genau diese Summe halten die Kläger laut einem Gerichtssprecher für zu hoch. Sie wollen, dass der Vertrag, den sie mit dem Land geschlossen haben, für nichtig erklärt wird. Das Land argumentiert dagegen, die hohe Strafe sei nötig, damit sich die angehenden Landärzte an ihre Zusage halten. Manche Kläger wollen außerdem lieber Kinderarzt werden, aber hier sieht das Land keinen Mangel. Das Verwaltungsgericht Gelsenkirchen prüft heute die ersten 4 Fälle. Insgesamt sind mindestens 20 ähnliche Verfahren in NRW anhängig. Die Entscheidungen könnten wichtige Folgen für die Landarztquote haben.
14: Dankeschön, Malte. Und jetzt weitere Themen im Überblick. E-Busse sind auf den Straßen in Deutschland eher selten. 70% der Busse in den größten deutschen Städten fahren immer noch mit Diesel. Das hat die Deutsche Umwelthilfe ermittelt. E-Busse verursachen deutlich weniger Treibhausgase als Dieselbusse. Bei der Herstellung der Fahrzeuge würden zwar im Vergleich höhere Emissionen entstehen, heißt es. Dies werde über die Lebensdauer aber mehr als ausgeglichen, weil sie im Betrieb klimafreundlicher seien. In Sachsen-Anhalt soll heute der neue Landtagspräsident gewählt werden. Es ist ein Kandidat der AfD, die bei der Landtagswahl stärkste Kraft geworden ist. Das BSW hat angekündigt, für ihn zu stimmen und ihm so zur Mehrheit zu verhelfen. Damit wolle man die, Zitat, Brandmauer-Idiotie beenden, sagte BSW-Gründerin Wagenknecht. Die Türkei und Pakistan haben Truppen nach Saudi-Arabien geschickt für den Kampf gegen die Houthi-Miliz. Gestern hatten die Houthis wieder Ziele in Saudi-Arabien ins Visier genommen, darunter den internationalen Flughafen der Hauptstadt in Riad. Die Miliz wird vom Iran unterstützt. Immer mehr Menschen setzen bei psychischen Problemen auf digitale Unterstützung durch künstliche Intelligenz. Laut einer neuen Umfrage der AXA geben fast die Hälfte der Betroffenen an, dass sie bei psychischen Erkrankungen Unterstützung durch KI suchen. Die Studie, die vom Ipsos-Institut durchgeführt wurde, zeigt, dass sie das tun, um ihren eigenen Zustand besser einschätzen zu können oder um konkrete Ratschläge für den Alltag zu finden. Auch wenn die Technik einen schnellen ersten Rat geben kann, ersetzt sie nicht den Besuch bei Fachleuten. Wer sich wirklich schlecht fühlt, sollte die KI eher als Ergänzung sehen und bei ernsten Problemen immer den Austausch mit Experten suchen.
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14: Im Prinzip wiederholt sich heute das Wetter von gestern. Es geht hier und da trüb los. Später scheint dann wieder auf die Sonne bei maximal 20 bis 23 Grad. Emmerich meldet aktuell 10 Grad und Siegburg 9. Morgen erst noch oft sonnig, dann ziehen Wolken rein und gegen Abend beginnt es von der Eifel her zu regnen. Es wird aber noch mal warm.
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14: Und hier müsst ihr die meiste Zeit zusätzlich einplanen. A3 Arnheim-Köln zwischen Dienstlagen Süd und Kreuz Kaiserberg 9 Kilometer 29 Minuten. A44 Kassel-Dortmund zwischen Kreuz Werne und Kreuz Dortmund-Unna 8 Kilometer 39 Minuten. Und A57 nehmen wegen Köln zwischen Mörskapellen und Krefeld-Oppum 5 Kilometer, da kommen 39 Minuten dazu.
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12: Ja, das gibt's schwarz auf weiß, dass Mr. Paul McCartney, Sir Paul McCartney sogar 1979 in einem ausführlichen Interview mit dem US-Magazin Rolling Stone gesagt hat, also der Logical Song von Supertramp, das ist mein absolutes Lieblingslied dieses Jahres.

0: sind Jermaine Jackson und Pia Zadora aus den 80ern hier bei Radio Mixtape. Und ich freue mich ganz besonders auf morgen Abend, denn dann ist Doro Pesch hier im Studio.
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0: Ja, und ich frage mich selbst warum, aber es hat sich dienstplanmäßig tatsächlich noch nie ergeben, dass Doro in der Woche da ist, in der ich auch da bin. Aber morgen, da ist es dann endlich soweit. Mit ihren Masters of Ballads ist sie von 18 bis 19 Uhr hier im Studio. Und so klang das übrigens beim letzten Mal.
2: Hallo liebe Freunde, hier ist Doro Pesch bei Radio Mixtape. Eines meiner Lieblingssongs, Wasp mit Forever Free. Ah, oh, ich liebe den so sehr.

0: wünsche euch alles, alles Gute. Bis ganz bald.
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0: ist Mark Almond, Days of Pearly Spencer hier bei uns.
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0: Ja, ich liebe es, wenn ihr mir erzählt, wie ihr Musik für euch entdeckt habt. Meistens sind ja die Eltern oder die Geschwister maßgeblich daran beteiligt. Bei Moritz aus Köln, da war das aber sein Posaune spielender Opa, bei dem lief immer guter Sound.
2: Genau, meistens im Radio in der Küche. Oder mein Opa hat auch Posaune gespielt und hat dann auch mehr oder weniger selbst was zum Besten gegeben. Genau, und dadurch sind mir die Sachen im Ohr geblieben oder ins Ohr überhaupt erst gekommen.
0: Ja, und dann habe ich Moritz noch gefragt, ob er sich an einzelne Songs erinnern kann, die besonders abgefeiert wurden.
2: Auf jeden Fall Satisfaction. Das war der erste Song oder das erste Riff, was ich auf Gitarre gelernt habe. Dementsprechend ja, sehr, sehr, sehr cool. Und Let It Be von den Beatles auch definitiv. Auch irgendwie eine Schnulze natürlich. Aber das war auch einer der ersten Songs, den ich so sehr bewusst gehört habe.
0: Ja, deswegen jetzt für Moritz aus Köln und für seinen Posaune spielenden Opa im Himmel, die Beatles, hier bei Radio Mixtape.
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1: Und die Aufnahmen für diesen Song hier, die waren ganz schön schwierig. Die haben nämlich mitten in der Nacht in Las Vegas stattgefunden. Und das Problem war, dass das Studio an den Bahngleisen lag. Und die ersten beiden Live-Takes mit komplettem Orchester wurden erstmal ruiniert, weil pfeifende Güterzüge auf dem Mikro zu hören waren.

weiß nicht, wie es euch geht, aber mein ganzer Feed bei Social Media ist voll von Backstreet Boys Fans, die Feuerzeuge schwenken, die sich die 10 Konzerte in Düsseldorf gerade angucken. Heute und morgen sind aber die letzten beiden Gänsehaut in der Merkur-Spielarena.

0: Ihr seid bei Radio Mixtape an diesem Dienstag und wenn ihr mir öfter mal zuhört, ich spiele Mr. Broken Wings und jedes Mal, aber auch wirklich jedes Mal erzähle ich euch, dass mein großer Bruder diesen Song total abgefeiert hat, früher als er rauskam und dass ich meine, er hätte ihn bevorzugt immer mal bei Karaoke gesungen, aber ich kann mich nicht so richtig erinnern, deswegen dachte ich mir, rufe ich ihn doch mal an.
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0: Also Brudi, du weißt, wenn hier Mr. Broken Wings läuft, dann erzähle ich öfter mal, dass du das früher in der Karaoke-Bar ständig gesungen hast und ich verbinde diesen Titel mit dir. Wieso?
2: Ja, ich war ein großer Mr.-Fan in den 80ern. Warum? Weil ich diesen Text einfach mega cool fand. Take these broken wings and learn to fly again. Nimm diese gebrochenen Flügel und lerne wieder zu fliegen. Das fand ich so schön, dieses Bild und dann diese Stimme dazu und die Melodie. Ich fand's mega, hab mir das sofort reingetan, hab den Text auswendig gelernt. Und ist dann natürlich überall gesungen, ob es jemand hören wollte oder nicht.
0: Und ist das tatsächlich so? Kannst du dich an eine konkrete Situation erinnern in irgendeiner Karaoke-Bar? War ich mal im Publikum? Ich meine, ich war ja auch viel kleiner als du.
2: Ich glaube, da warst du tatsächlich zu klein, weil da war ich vermutlich irgendwie 18 und du 11 oder sowas.
0: Du bist 9 Jahre älter als ich, das kann nicht sein.
2: Du hast 9.
0: Ja, okay. Also, und hast du den Song dann später immer nochmal gehört? Lief der immer bei dir auf irgendwelchen Playlists? Hast du dir selber Mixtapes fürs Auto oder so gemacht? Oder war das einfach nur dein Karaoke-Song?
2: Das war mein Karaoke-Song, aber wenn ich ihn heute im Radio höre, dann höre ich ihn immer noch super gerne. Und wenn ich ihn gehört habe, höre ich mir auch direkt nochmal an auf Spotify.
0: So, das kannst du dir jetzt knicken, weil ich spiele dir den jetzt im Radio für dich. Und was passiert jetzt, wenn ich ihn dir spiele?
2: Ich sitze im Auto und singe laut mit.
0: Juhu, dann fahr vorsichtig und hier ist der Song für dich.
2: Danke.
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0: Es ist einer der ganz wenigen von Tina Turner selbst geschriebenen Songs bei Ike und Tina, Nutbush City Limits, und der letzte große gemeinsame Hit, bevor sich Tina 1976 nach jahrelangem Missbrauch endgültig von Ike getrennt hat. Hört ihr gleich hier bei Radio Mixtape.
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2: Mit Thorsten Adolfs. Guten Morgen. Raus aus der Schule, rauf auf die Straße. In Frankreich gehen die massiven Schülerproteste weiter. Heute soll es wieder einen landesweiten Aktionstag geben. Malte Albrecht aus dem News-Team. Premierminister Le Cornu hat zwar schon angekündigt, auf die Sorgen der Schüler einzugehen, trotzdem werden die Proteste immer heftiger.
3: Ja, allein gestern gab es an fast 600 Schulen Unruhen und heute wird in Großstädten wie Paris, Lyon und Marseille demonstriert. Die Jugendlichen fordern bessere Lernbedingungen, eine bessere Ausstattung der Schulen und kürzere Schultage. Unterstützung bekommen sie von Bildungsgewerkschaften und linken Parteien. Gleichzeitig wächst die Sorge vor neuer Gewalt. In den letzten Tagen wurden schon Schüler und Sicherheitskräfte teils schwer verletzt. Für Erschütterung sorgt der Fall eines 15-Jährigen in Nordfrankreich, dem durch eine Polizeigranate die Hand abgerissen wurde. Dieser dramatische Vorfall droht die Proteste jetzt weiter anzuheizen.
2: Was läuft denn eigentlich falsch im französischen Schulsystem?
3: Da kommen gleich mehrere Probleme zusammen, zum Beispiel der Lehrermangel. Zuletzt waren gut 2000 Stellen unbesetzt. Ein Grund dafür ist das Geld. Lehrer verdienen in Frankreich nicht mal halb so viel wie in Deutschland. Dazu kommt der Schulalltag. In Frankreich gibt es zwar lange Ferien, dafür aber extrem lange Schultage. Gymnasiasten haben teilweise von 8 bis 18 Uhr Schule und müssen abends noch Hausaufgaben machen. Und im Sommer heizen sich viele Schulgebäude stark auf, weil sie nicht ausreichend gegen Hitze geschützt sind. Für notwendige Umbauten fehlt vielen Gemeinden aber das Geld. Also im französischen Schulsystem liegt so einiges im Argen.
2: Malte, danke für die Infos. Und jetzt weitere Themen im Überblick. Im Prozess um zusätzliches Schmerzensgeld nach dem Absturz der Germanwings-Maschine mit 150 Toten wird am Vormittag vor dem Landgericht Braunschweig das Urteil erwartet. 30 Hinterbliebene fordern 11 Jahre nach der Katastrophe jeweils bis zu 110.000 Euro von der Bundesrepublik. Sie sagen, die Flugtauglichkeit des Co-Piloten sei damals nicht ausreichend überwacht worden. Ungefähr 2 von 3 Studienanfängern bleiben in ihrem eigenen Bundesland. Das hat das Statistische Bundesamt ermittelt. Je nach Hochschulvielfalt und Attraktivität der Lebensumstände können es auch mehr sein. Zum zweiten Mal innerhalb von 2 Wochen zieht ein sehr unangenehmer Geruch durch die Siegener Innenstadt. Feuerwehr und Umweltamt seien die Nacht hindurch im Einsatz gewesen, heißt es. Es sei aber nicht gelungen, die Ursache für den Gestank zu finden. Elektroautos werden gegenüber Verbrennern immer erschwinglicher. Experten beobachten, dass der Preisabstand zwischen den beliebten Modellen spürbar schrumpft. Nach Berechnungen des Center Automotive Research mussten Käufer für einen Stromer im September im Schnitt nur noch ungefähr 2.100 Euro mehr bezahlen als für ein vergleichbares Modell mit Verbrennermotor. Vor 2 Jahren lag der Preisunterschied zwischen E-Auto und Verbrenner noch bei über 6.500 Euro. Es wird erwartet, dass diese Preisentwicklung in den nächsten Monaten weitergeht.
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2: Heute ist die Sonne, wenn sich der Frühnebel verzogen hat, wieder gut mit dabei. Mit den Temperaturen geht's nachmittags rauf auf maximal 20 bis 23 Grad. Bergisch Gladbach meldet im Moment 8 Grad und Beckum 11. Morgen erst sonnig, dann mehr Wolken und gegen Abend zieht Regen nach NRW.
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2: Und hier dauert es im Moment am längsten. A46 Wuppertal-Düsseldorf. Zwischen Wuppertal-Elberfeld und Dreieck Düsseldorf-Süd 11 Kilometer, 31 Minuten mehr. A52 Roermond-Düsseldorf. Zwischen Schwalmtal und Mönchengladbach-Neuwerk 8 Kilometer, 36 Minuten. Und A57 Nimwegen-Köln. Zwischen Mörskapellen und Krefeld-Oppum 4 Kilometer Stau und 37 Minuten Zeitverlust.
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0: Jetzt mit einem Riesensong über ein kleines Kaff in Tennessee, Nutbush City Limits, hier von Tina Turner.

0: Musik ist das hier bei Radio Mixtape an diesem Dienstag von Jazz. Und da weiß ich noch ganz genau, wie die Frau aussieht. Raspelkurze, blonde Haare, wasserstoffblond, wenn mich nicht alles täuscht, und knallrote Lippen. Und mittlerweile ist die aber gar nicht mehr so richtig viel unterwegs. Die hat nämlich den Ruhm der späten 80er psychisch nur sehr schwer verkraftet und hat dann in den 90ern Ängste und auch Phobien entwickelt und hat dann 96 ihr Leben komplett umgekrempelt und ist gläubige Christin geworden. Und inzwischen lebt die über 60-Jährige in Spanien und hat der kommerziellen Popwelt einfach mal den Rücken gekehrt, macht spirituelle Musik und engagiert sich in einer Baptistengemeinde.
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0: Den Song habe ich damals in der Schülerband gesungen, weiß ich noch genau, Mitte der 90er. The Cranberries, Zombie, hier bei uns bei Radio Mixtape am Dienstag.
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3: Michael Jackson und Freddie Mercury zusammen auf einem Song. Das klingt nach dem vielleicht absurdesten Poptraum der 80er. Und das Verrückte ist, es hat das wirklich gegeben. Nur eben nicht offiziell. Michael besuchte Anfang der 80er die Queen-Shows in L.A. und man kam ins Gespräch.
4: When you suggest come and see our shows at the Forum in L.A., I guess he liked us and so I got to meet him and then we started talking.
5: Für das so Jacksons Album Victory entstand 1983 tatsächlich eine Version des Songs State of Shock mit Freddie Mercury. Beide gemeinsam im Studio, zwei absolute Naturgewalten auf einer Aufnahme.
3: Aber aus der Mega-Kollaboration wurde nichts. Die Gründe sind bis heute Teil der Pop-Secrets. Voller Terminkalender, schwierige Absprachen. Und dann gibt es noch die berühmte Geschichte, Freddie sei ein wenig irritiert gewesen, weil Michael ständig ein Lama mit ins Studio brachte. Das war selbst dem exzentrischen Queen-Frontmann eine Spur zu drüber.
6: I suddenly got a call from Freddie saying, Miami dear, can you get on over here? Because you've got to get me out of the studio. I said, well, what is the problem? He said, I'm recording with a Lama.
5: Am Ende verschwand Freddie aus dem Projekt. Und statt ihm übernahm Mick Jagger. Auch nicht gerade von schlechten Eltern. Mit ihm wurde State of Shock dann 1984 tatsächlich veröffentlicht.
7: In the end I couldn't finish, so Mick Jagger did it. Like,
8: really?
7: Yeah.
3: Damit bleibt State of Shock einer dieser unfassbaren Was-wäre-wenn-Geschichten der Popwelt. Zwei Giganten, ein fertiger Song und trotzdem nie wahr geworden. Die Jacksons jetzt mit Mick Jagger und State of Shock.
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1: Und jetzt mit Musik von Culture Club aus den 80ern. Und Boy George wollte den Song gar nicht veröffentlichen. Der ist beim Plattenlabel Sturm gelaufen und hat gesagt, Leute, macht das auf keinen Fall. Hat wohl weinend auf der Studiotreppe gesessen und gesagt, ihr ruiniert unsere Karriere. Die Leute wollen keine traurigen Balladen hören. Aber das Label hat sich zum Glück durchgesetzt und daraus wird dann ein Riesenhit.

0: Das ist Barry White hier bei Radio Mixtape an diesem Dienstag. Und die Nobelpreiswoche läuft. Der Medizin-Nobelpreis, der geht schon mal an zwei Deutsche. Aber mal ganz ehrlich, Nobelpreis, das klingt ja nach Stockholm, Smoking und ziemlich komplizierter Wissenschaft. Kollege Robert Jans, der sagt aber, vieles, wofür es mal einen Nobelpreis gab, das steckt längst mitten in unserem Alltag.
1: Na, wie viel Power habt ihr noch? 74%? 50%? Oder vielleicht doch nur noch 18%?
2: Das liegt an meinem scheiß Telefon, Mann!
1: Also entweder liegt es wirklich am scheiß Telefon oder ihr hängt auf der Arbeit schon wieder die ganze Zeit nur bei Instagram rum und verschickt Reels. So oder so, ihr haltet da gerade ein Stück Nobelpreis in der Hand. 2019 ging der Chemie-Nobelpreis an drei Forscher, die den Lithium-Ionen-Akku entscheidend mitentwickelt haben. Und ohne den würde unser Alltag heute ziemlich anders aussehen. Smartphones, Laptops und auch viele E-Autos, wie wir sie heute kennen, wären eigentlich kaum denkbar. Jetzt sagen vielleicht einige, keine Smartphones, keine Laptops, keine E-Autos. Ey, das klingt doch traumhaft. Ich sage, nein, ohne Lithium-Ionen-Akkus wäre es bei uns ziemlich schnell zappenduster. Und deshalb gab es dafür völlig zu Recht einen Nobelpreis.
3: Ja.

Das sind die Beach Boys hier bei uns bei Radio Mixtape am Dienstag und Mike Love, der inzwischen 85 Jahre alt ist, der bereitet Fans und Konzertveranstaltern große Sorgen. Es mussten sehr viele Konzerte abgesagt werden dieses Jahr. Er ist das einzig noch verbleibende Originalmitglied der Band und tatsächlich die ganze Zeit auf Tour. Als Gründe werden jetzt genannt nicht näher definierte gesundheitliche Probleme. Wir wünschen auf jeden Fall gute Besserung und hoffen, dass wir nochmal live sehen.

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0: Leo Sayer, die Rainbirds, lange nicht gehört übrigens, und Pat Benatar spiele ich euch gleich hier nach 10 bei Radio Mixtape, direkt nach dem Neuesten aus unserer Nachrichtenredaktion.
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2: Mit Thorsten Adolfs. Guten Morgen. Etwas mehr als 4 Wochen nach der Landtagswahl in Sachsen-Anhalt versammelt sich heute zum ersten Mal das neu gewählte Parlament. Alle 83 Abgeordneten wollen in einer Stunde im Landtag in Magdeburg dabei sein. Fast die Hälfte von ihnen gehört zur rechtsextremen AfD. Der Ministerpräsident wird noch nicht gewählt. Dafür stehen andere Wahlen an, die schon jetzt für Zündstoff sorgen. Infos von Marc Weiß.
3: Es gilt vor allem, einen neuen Landtagspräsidenten zu wählen. Und da die AfD stärkste Fraktion ist, hat sie das erste Vorschlagsrecht und das hat sie auch schon wahrgenommen. Die Fraktion schlägt ihren derzeitigen parlamentarischen Geschäftsführer Tobias Rausch vor. Das BSW hatte angekündigt, einen AfD-Kandidaten zumindest für dieses Amt zu unterstützen. Und damit gilt es als sehr wahrscheinlich, dass eine rechtsextreme Partei ab heute zum ersten Mal seit dem Verbot von Hitlers NSDAP einen Landtagspräsidenten in Deutschland stellt. Der Kandidat ist kein Unbekannter. Rausch gilt als eine der Schlüsselfiguren in der Affäre um Vetternwirtschaft in der AfD. Und auch wenn noch nicht klar ist, ob die AfD in Sachsen-Anhalt wirklich an der Regierung beteiligt wird, macht sich der Verfassungsschutz große Sorgen. Man befürchtet, dass dann geheime und für das Land sicherheitsrelevante Informationen von der AfD an rechte Kreise und auch an Russland weitergeleitet werden. Die Datensysteme und der Infoaustausch müssten diesbezüglich dringend angepasst werden, das sagt der Präsident des Bundesamtes für Verfassungsschutz Seelen. Man habe hier aber auch schon Vorkehrungen getroffen. Welche genau das sind, sagte Seelen nicht.
2: Und jetzt weitere Nachrichten im Überblick. Immer mehr junge Männer haben keine Lust auf die Bundeswehr. Laut Statistischem Bundesamt sind von Januar bis Ende August mehr als 12.000 Anträge auf Kriegsdienstverweigerung bei der zuständigen Behörde eingegangen. Das sind schon jetzt mehr als 3-mal so viele wie im gesamten vergangenen Jahr. In Frankreich gehen die Schülerproteste weiter und es gibt immer mehr Verletzte. Einem 15-Jährigen wurde gestern durch die Explosion einer Polizeigranate die Hand abgerissen. Die Schüler fordern unter anderem kürzere Schultage und eine bessere Ausstattung ihrer Schulen. In Troisdorf im Rhein-Sieg-Kreis hat die Polizei ein Drogenversteck gefunden. In einer Wohnung wurden mehrere Kilogramm Marihuana und Haschisch gefunden. Außerdem Kokain, Heroin, Ecstasy-Tabletten und Amphetamin. Die Einsatzkräfte entdeckten auch mehrere Schusswaffen und passende Munition, darunter ein Sturmgewehr. Es gab 2 Festnahmen. Die Stiftung Warentest und der ADAC warnen vor 2 Kindersitzen. Es geht um den Britax Römer BabySafe Pro in Kombination mit der Basis VarioBase 5Z und um den X-Kit Mini-Kit Core. Beim Modell von Britax brach im Test in der Liegeposition das Gurtschloss. Beim X-Kit gab der Stützfuß so stark nach, dass das Gurtschloss samt Schrittgurt herausgerissen wurde. Die Tester sagen, so ein Versagen sei absolut inakzeptabel. Eltern müssten sich blind darauf verlassen können, dass ihre Kinder bei einem Unfall gut geschützt sind. Im Fall des X-Kit hat der Hersteller den Verkauf gestoppt und einen Rückruf gestartet. Der Sitz wird kostenlos ausgetauscht. Beim Sitz von Britax sollte die Sitzschale ab sofort nur noch auf die aufrechte Position eingestellt und der Sitz mit dem normalen Autogurt festgeschnallt werden.
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2: Im Norden von NRW sind noch viele Wolken am Himmel und hier und da ist es auch neblig. Im Laufe des Tages kommt die Sonne aber immer besser durch und es wird nochmal warm mit maximal 20 bis 23 Grad. Davon sind wir im Moment noch ein Stück entfernt. Rheine meldet 14 Grad und Gummersbach 10. Morgen ziehen immer mehr Wolken rein und abends beginnt es zu regnen.
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2: Das sind die Staus mit dem größten Zeitverlust. A4 Aachen-Köln zwischen Kreuzköln-West und Köln-Eiffeltor 4 Kilometer 29 Minuten. A4 Olpe-Aachen zwischen Bergisch-Gladbach-Refrath und Köln-Eiffeltor 7 Kilometer 32 Minuten mehr. Und A57 Nimwegen-Köln zwischen Mörskapellen und Krefeld-Oppum 3 Kilometer Stau und 38 Minuten plus.
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0: Ja, genießt heute nochmal den goldenen Herbsttag. Ab morgen schlägt's um, aber heute wird's nochmal richtig schön.

Musik aus den 70ern hier bei Radio Mixtape von Billy Swan, I Can Help. Und ich war gestern Nachmittag nach der Sendung noch ein bisschen vor der Tür. Und ich muss sagen, das ist ein richtig schöner goldener Oktobertag gewesen da draußen. Das mag ich. Und heute wird's noch mal so vielversprechend. Aktuell ist es noch ein bisschen frischer, aber es wird schön und es wird auch wieder sonnig. Bis 18 Grad im Bergland und sogar 21 bis 23 Grad im Tiefland. Genießt es. Ab morgen soll's dann wieder deutlich durchwachsener, kälter und nasser werden. Sunny.

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2: Ja, der Oktober ist da und damit meine allerliebste Zeit im Garten. Es geht nun los. Die Blumenzwiebeln werden in die Erde gesetzt. Ich habe 2500 Zwiebeln bestellt und die müssen natürlich alle wieder rein. Und jede Zwiebel wird ja dreimal so tief in die Erde gebracht, circa, wie sie hoch ist. Also Leute, grabt da keine metertiefen Löcher, dann wird die Zwiebel niemals erblühen. Und schaut mal, dass ihr Zwiebeln kauft, die im zeitigen Frühjahr auch den Bienen gut tun. Da ist ja noch nicht viel draußen in der Natur nach dem Winter, was Nahrung liefert. Ich empfehle immer Krokusse, Winterlinge, insektenfreundliche Narzissen und natürlich Massen an Alliums. Viel Spaß beim Graben.
3: Jetzt hast du so viel über Zwiebeln geredet. Jetzt hätte ich wirklich so Lust auf so einen schönen Zwiebelrostbraten.
2: Eigentlich ist ja jetzt so Flammkuchenzeit, ne?
3: Mit
2: so
3: Zwiebeln.
2: Zwiebelkuchenzeit mit Federweißer. Ja, geht auch immer. Könnt ihr natürlich während des Blumenzwiebeln einsetzen, auch zwischendurch genießen. Guten Appetit.
3: Zwischendurch ein Reinzwiebeln, ja.
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1: Und jetzt mit einem Song, da möchte ich meine Mama ganz besonders grüßen und ich weiß auch, dass die zuhört. Den kenne ich eigentlich von ihr, von Roger Whittaker. Die waren riesen Fans, Streets of London. Das hier ist das Original von Ralph McTell 1969.

stand gerade auch noch mal in Las Vegas für seine Residency auf der Bühne ein paar Mal. Das ist Billy Idol hier bei uns bei Radio Mixtape. Der ist mittlerweile 70 und ich muss mir unbedingt noch mal die Doku über ihn angucken, die letztes Jahr rauskam. Ich finde, die hat einen grandiosen Namen. Die heißt nämlich Billy Idol Should Be Dead.

0: euch immer wieder gerne. Entspannt mich tatsächlich. Take That, How Deep Is Your Love, hier bei Radio Mixtape am Dienstag.
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0: Wir sind in unserem Geburtstagsmonat. Es ist Oktober und am 29. werden wir ein Jahr alt. Wie begleitet euch Radio Mixtape seitdem? Seid ihr Fans der ersten Stunde oder neu dazugekommen auf DAB Plus hier in Nordrhein-Westfalen in der App oder über euren Smart Speaker? Wie auch immer ihr uns hört, ihr könnt uns gratulieren, wenn ihr möchtet, und ihr könnt euch was wünschen und ihr könnt uns was wünschen. Über unsere Homepage radiomixtape.de geht das zum Beispiel. Und Leonie hat es schon getan.
2: Ich bin Leonie, ich komme aus Köln. Ich wünsche natürlich auch erstmal Radio Mixtape alles Gute zum Geburtstag. Und ich wünsche mir von ABBA Gimme Gimme Gimme, weil ich den Song einfach sehr schön finde und genau, ja, es macht Spaß, den zu hören.
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9: Da bin ich doch sofort wieder 14, wenn ich diesen Song höre. Aerosmith's Amazing. Gleich hier bei Radio Mixtape, direkt nach den neuesten Infos. Freut euch drauf.
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11: Mit Thorsten Adolfs. Guten Tag. Künstliche Intelligenz gehört für viele von uns schon lange zum Alltag, zum Beispiel bei der Nutzung von Chatbots für medizinische Tipps. Eine echte Diagnose ersetzt das aber nicht. Darüber sind sich offenbar auch viele Tierhalter im Klaren. Wenn der Hund oder die Katze krank sind, dann geht's nämlich lieber in die Praxis statt zu Dr. KI. Das zeigt die aktuelle Haustierstudie der Uelzener Versicherungen. Malte Albrecht aus dem News-Team. Das Vertrauen in KI bei der Tiergesundheit ist also überschaubar.
12: Ja, absolut. Laut der Studie wenden sich 61% der Befragten bei Krankheitssymptomen zuerst an eine Tierarztpraxis. KI-Tools wie ChatGPT, Claude oder Gemini fragen dagegen nur mickrige 6%. Zwei Drittel sagen sogar ganz klar, wenn es um die Gesundheit meines Tieres geht, vertraue ich KI-Informationen eher wenig oder gar nicht. Für eine erste Orientierung können digitale Angebote einen schnellen Überblick verschaffen, sagt der Uelzener Experte Galip. Geht es aber um gesundheitliche Entscheidungen für das eigene Tier, seine Verlässlichkeit und eine individuelle Einordnung gefragt. Und das kriegt ja KI bekanntlich nicht so gut hin.
11: Das zeigt ja auch, wie wichtig den Leuten ihre Tiere sind. Spiegelt sich das denn auch bei der allgemeinen Vorsorge wider?
12: Ja, unabhängig von plötzlichen Symptomen lassen fast 3/4 der Befragten ihr Haustier regelmäßig durchchecken. Unter den Katzenhaltern sind es 68, unter den Hundehaltern sogar 81%. Und noch mehr achten auf Impfungen und Entwurmung. Also, viele Halter kümmern sich um die Gesundheit ihres Tieres nicht erst, wenn Beschwerden auftreten. Für sie fängt das Thema schon lange vor dem akuten Praxisbesuch an, um Erkrankungen so früh wie möglich zu erkennen. Oder im besten Fall sogar zu vermeiden.
11: Dankeschön, Malte. Und jetzt weitere Themen in der Zusammenfassung. Der ehemalige Chef des Bundesnachrichtendienstes Hanning ist festgenommen worden. Laut dpa steht er unter Spionageverdacht. Auch einer von Hannings ehemaligen engen Mitarbeitern sei festgenommen worden, heißt es. Nach Angaben der Generalbundesanwaltschaft geht es unter anderem um den Verdacht des Auskundschaftens von Staatsgeheimnissen und einer geheimdienstlichen Agententätigkeit. Die Industrie warnt vor einer AfD-Landesregierung in Sachsen-Anhalt. Ein Aufschwung wäre mit einer AfD-Regierung nicht zu erwarten, sagt der BDI-Hauptgeschäftsführerin Gönner der NOZ, zumal die Partei Fachkräfte aus dem Ausland ablehne. Die AfD sei keine Wirtschaftspartei. Der Rüstungskonzern Rheinmetall hat mit der Serienproduktion von Satelliten begonnen. Die Fertigung in Neuss sei erfolgreich angelaufen, heißt es. Die Satelliten, die gemeinsam mit einem finnischen Unternehmen hergestellt werden, sollen mithilfe einer speziellen Technik auch bei Nacht und schlechtem Wetter präzise Aufnahmen von Truppenbewegungen und Stellungen des Feindes liefern. Busfahren in deutschen Großstädten ist immer noch keine ganz saubere Sache, denn der Großteil der Flotten tuckert weiterhin mit Diesel über die Straßen. Die Deutsche Umwelthilfe schlägt deshalb Alarm und fordert deutlich mehr Tempo bei der Umstellung auf Elektroantriebe. Besonders kritisch wird gesehen, dass fast die Hälfte der Städte plant, bis 2030 weitere neue Verbrennerbusse anzuschaffen. Die meisten E-Busse fahren in Mannheim, Freiburg und Karlsruhe, sagt die Umwelthilfe. In Essen, Wuppertal, Krefeld, Augsburg und Magdeburg war zu Beginn dieses Jahres dagegen kein einziger Elektrobus im Einsatz.
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11: Im Norden von NRW sind noch viele Wolken am Himmel und hier und da ist es auch neblig. Im Laufe des Tages kommt die Sonne aber immer besser durch und es wird nochmal warm mit maximal 20 bis 23 Grad. Davon sind wir im Moment noch ein Stück entfernt. Rheine meldet 14 Grad und Gummersbach 10. Morgen ziehen immer mehr Wolken rein und abends beginnt es zu regnen.
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11: Und noch die Staus mit dem größten Zeitverlust. A1 Dortmund-Euskirchen zwischen Burscheid und Kreuzköln-Nord 7 Kilometer 25 Minuten. A3 Köln-Oberhausen zwischen Köln-Mühlheim und Leverkusen-Zentrum 4 Kilometer 28 Minuten. Und auf der A57 Nimwegen-Köln zwischen Krefeld-Gartenstadt und Oppum gibt's 3 Kilometer Stau und 24 Minuten Zeitverlust.
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9: Und der Song hier, das ist meine Jugend. Get a Grip hieß das Album. Ich weiß, wie es aussieht, ich weiß, wie es sich anfühlt und ich weiß, wie alle Songs klingen. Hier ist Amazing von Aerosmith.

0: Radio Mixtape spielt euch Billy Joel, Uptown Girl.
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0: Ja, ich freue mich ganz besonders auf morgen Abend, denn dann ist Doro Pesch hier im Studio. 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Aber morgen ist es endlich soweit. 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

0: wieder so ein Song, wo Prince heimlich mitgemacht hat. Da gibt es ganz schön viele von. Hier bei Like a Prayer von Madonna hat er heimlich das Gitarrensolo eingespielt. Ohne Nennung, ohne Credits und ohne Pseudonym.
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3: Willkommen zurück.

0: Das sind die Bee Gees hier bei Radio Mixtape am Dienstag. Und ihr wisst, es ist unser Geburtstagsmonat. Das heißt, ihr könnt euch was wünschen und ihr könnt uns was wünschen. Einfach auf radiomixtape.de gehen, das Formular ausfüllen oder noch einfacher eine WhatsApp-Sprachnachricht schicken an die 0800 65 75 85 0.
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0: Radio Mixtape. Und mein Kollege Stefan Kaiser, der übernimmt ja hier ab 12 Uhr und wuselt hier schon ein bisschen um mich rum.
1: Hallo Lissi, grüße dich. Ja, an diesem noch sonnigen Dienstag, weil so ab morgen soll das Wetter ja kippen, da werden wir gleich nochmal, ich fand das sehr schön, gerade bei dir in der Sendung, ekelhafte Herbstrezepte aus dem Internet. Habe ich gleich auch nochmal so ein paar rausgesucht. Und wir werden Geburtstage feiern, haben nämlich heute so ein paar prominente Musiker Geburtstag, zum Beispiel der Chef von REO Speedwagon, Keep On Loving You, oder aber auch Bobby Farrell von Boney M. Das war derjenige, der da immer in Glitzer, Klamotten und riesigen Tanzschritten da immer vorgetanzt ist. Der hätte heute auch Geburtstag gehabt. Ja, und ansonsten machen wir uns einen schönen Nachmittag. Und nicht vergessen, da kommt gerade schon wieder eine Geburtstagsnachricht rein. Ihr sollt ja uns gratulieren und schon mal so zum ersten Geburtstag ein paar Nachrichten schicken. Ein paar Glückwünsche, was auch immer. Jetzt wird's aber, ihr nehmt's aber hier überhand. Am besten melden unter 0800 65 75 85 0 oder aber ihr schreibt eine Sprachnachricht unter radiomixtape.de. Jetzt gehe ich mal schnell rüber, Lissi.
0: Ja, mach
1: das. Einen schönen Feierabend. Bis später.
0: Dankeschön. Tschüss. Und euch eine schöne Sendung. Gleich ab 12 hier mit Stefan Kaiser.
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14: Ich bin Lissy Ischak und mache jetzt Feierabend. Hier ist Stefan Kaiser da für euch. Ab 12 freut euch drauf und wir hören uns wieder morgen ab 6. Bis dann.
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16: Mit Thorsten Adolfs. Guten Tag. Beim Bundesnachrichtendienst bahnt sich ein großer Spionageskandal an. Der frühere BND-Präsident Hanning ist am Morgen festgenommen worden. Das hat die Bundesanwaltschaft bestätigt. Es geht unter anderem um den Verdacht des versuchten Landesverrats und der geheimdienstlichen Agententätigkeit. Malte Albrecht aus dem News-Team. Hanning ist da nicht der einzige Verdächtige.
17: Nein, außer dem 80-Jährigen wurde auch sein ehemaliger Büroleiter festgenommen. Er soll Hanning auch nach dessen Zeit an der Spitze des BND gegen Geld mit streng geheimen Informationen des Nachrichtendienstes versorgt haben. Von gut 2000 Dokumenten ist die Rede. Die Ermittler gehen davon aus, dass Hanning mindestens in einem Fall eine Sicherheitsanalyse für einen fremden Nachrichtendienst erstellt hat. Für welchen wurde nicht mitgeteilt. Hinweise auf Verbindungen zu Russland gibt es laut WDR, NDR und Süddeutscher Zeitung aber nicht. Hanning hatte den BND bis 2005 geleitet und war anschließend Staatssekretär im Bundesinnenministerium. Später arbeitete er als Sicherheitsberater in der Privatwirtschaft. Die beiden Männer sollen heute und morgen vor einen Ermittlungsrichter, der dann über die Untersuchungshaft entscheidet. Hanning auf die Spur gekommen waren die Ermittler im Zusammenhang mit der Entführung der Kinder der Familie Block. Er und ein pensionierter Beamter des LKA Hamburg sollen als Verantwortliche einer Sicherheitsfirma einen Auftrag zur Kindesentziehung angenommen haben.
16: Dankeschön, Malte. Und jetzt weitere Themen in der Zusammenfassung. Vor dem Landtag in Magdeburg haben hunderte Menschen gegen die anstehende Wahl des Landtagspräsidenten demonstriert. Die vom Verfassungsschutz in Sachsen-Anhalt als rechtsextrem eingestufte AfD könnte mit ihrem Kandidaten Tobias Rausch zum ersten Mal in Deutschland einen Landtagspräsidenten stellen. In Frankreich haben Schüler viele Gymnasien und einige Unis blockiert. Sie fordern schon seit einer Woche lautstark eine bessere Ausstattung der Schulen und bessere Lärmbedingungen. Auch Lehrer, Gewerkschaften und Eltern haben sich den Protesten angeschlossen. Bei Ausschreitungen gab es bis jetzt nach Angaben der Polizei landesweit 190 Verletzte. Das Landgericht Braunschweig hat eine Klage von Angehörigen der Germanwings-Opfer abgewiesen. Sie hatten vom Staat jeweils 110.000 Euro gefordert. Die Kläger hatten dem Luftfahrtbundesamt vorgeworfen, dass nicht genug überwacht worden sei, ob der Co-Pilot, der die Maschine damals zum Absturz brachte, flugtauglich sei. Die Pflege von Angehörigen zu Hause ist eine extrem schwierige Aufgabe, denn es kann einiges schieflaufen, zum Beispiel bei der Einnahme von Medikamenten. Dazu gibt es jetzt Zahlen des Zentrums für Qualität in der Pflege. Demnach sagt jeder zweite Angehörige, dass pflegebedürftige Medikamente im vergangenen Jahr falsch oder gar nicht eingenommen haben. Dazu kam, dass bei vielen noch abgelaufene Medikamente in der Schublade lagen oder sie gar nicht mehr auffindbar waren. Auch Stürze pflegebedürftiger stellen viele Angehörige vor große Probleme. Gut, die Hälfte der Befragten gab an, dadurch psychisch belastet zu sein. Oft würden die eigenen Bedürfnisse zurückgestellt, heißt es. Dazu komme, dass es oft schwierig sei, professionelle Hilfe zu finden, zum Beispiel durch ambulante Pflegedienste.
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16: Am Niederrhein im Münsterland und in Ostwestfalen halten sich die Wolken hartnäckig. In den anderen Landesteilen ist es oft sonnig. Am Nachmittag steigen die Werte bis auf 23 Grad. Euskirchen meldet aktuell 17 Grad und Steinfurt 16. Morgen erst noch sonnig, dann mehr Wolken und abends beginnt es von der Eifel her zu regnen.
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16: Und hier müsst ihr die meiste Zeit zusätzlich einplanen. A1 Köln-Münster zwischen Schwerte und dem Kreuz Dortmund Unna 5 Kilometer 14 Minuten. A4 Olpe-Aachen zwischen Kreuz Köln-Ost und Köln-Eiffeltor 8 Kilometer eine Viertelstunde plus. Und A57 Nebwegen Köln zwischen Krefeld-Gartenstadt und Kreuz Meerbusch 3 Kilometer. Auch da kommt eine Viertelstunde dazu.
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18: Was macht denn der Herr Kaiser jetzt schon wieder da, werden sich vielleicht einige von euch fragen. Es ist doch Monique van Schreindl-Woche, Moni-Woche. Ja, stimmt eigentlich auch. Aber Moni musste ganz dringend was Privates erledigen. Und deswegen kann sie heute nicht, ist aber morgen für euch wieder da. Das nur zur allgemeinen Beruhigung. Okay, dann machen wir uns einen schönen Mittag. Später auch einen schönen Nachmittag geht's mit Free aus den 70ern. Und alright now, schönen Gruß auch nochmal ins Nachbarstudio an Lissy. Danke für den Vormittag. Radio Mixtape hier.

0: The Birds und Turn, Turn, Turn. Herzlich willkommen nochmal zur Mittagspause hier bei uns in NRW. Jetzt gleich mit Elton John.
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0: Und der wollte sich doch irgendwie zur Ruhe setzen, da ist er so irgendwie aber gar kein Anschein. Hat erst vor ein paar Tagen ein Riesenkonzert in Mexiko stattgegeben, hat gerade einen eigenen alkoholfreien Luxussekt auf den Markt gebracht. Und für alle Musical-Fans hier bei uns in NRW gibt es auch tolle Nachrichten. Das brandneue Hit-Musical Der Teufel trägt Prada, das kommt bald zu uns ins Land, nach Köln. Ab dem 3. Dezember wird es auf der Bühne zu sehen sein. Da erwartet euch eine schillernde Show von Elton John mit bissigem Witz, tollen Modekostümen und natürlich Eltons genialer, neu komponierten.

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Es reicht, wenn du diesen einen Hit hattest. Patrick Hernandez hatte diesen einen Hit. Born to be alive. Wie geht's dem eigentlich heute? Sehr gut sogar. Er ist 77, hat erst gerade sein riesiges Anwesen verkauft, lebt etwas beschaulicher, aber auch noch in Südfrankreich. Ne? Da ist er geblieben, da hat er sich wohlgefühlt. Und er verdient sehr viel an diesem einen Hit Born to be alive. Das gönnen wir ihm. Stefan für Moni, heute am Dienstag. Schönen Mittag euch jetzt mit Talk Talk. Satchel Schenk.

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1: Und wer Lust hat, jetzt in der Mittagspause ein bisschen die Kehle zu ölen, ein bisschen laut mitzusingen, das geht bei John Denver und Take Me Home Country Roads. Perfekt, würde ich sagen.

0: Das ist Joe Cocker, Unchain My Heart. An diesem 6. Oktober, Stefan Kaiser hier.
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0: Ja, es ist nicht zu übersehen, es ist Herbst. Die Zeit der Kürbisse, Suppen und Aufläufe. Schmeckt ja auch super lecker alles. Muss es aber manchmal nicht. Kollege Leandro Luik ist bei mir. Leandro, im Internet gibt's ein paar Rezepte, die dir, sagen wir mal, interessant aufgefallen sind.
2: Ja, das sagt man dann immer so, ne? Wenn es irgendwo überhaupt nicht schmeckt, dann sagt man, schmeckt interessant oder exotisch oder Mensch, da hast du aber richtig Mühe gegeben.
0: Du hast so ein paar, wie gesagt, nicht ganz so leckere Rezepte aus dem Internet recherchiert. Jetzt bin ich mal gespannt.
2: Ja, lass uns direkt mit was so richtig schön Deftigen anfangen für die kalten Tage. Mhm. Ein Rezept für Salzstangenauflauf. Mhm. Wobei ich finde, Auflauf, das ist schon irgendwie eine Übertreibung. Also eigentlich sind das einfach nur Salzstangen mit Schinken und Käse überbacken.
0: Und das schmeckt?
2: Nee, also glaube ich nicht. In den Kommentaren drunter stehen Sachen wie: Alle, die dieses Gericht gut bewertet haben, müssen wirklich an Geschmacksverirrung leiden. Oder ein sehr großes Glas Wasser ist Pflicht, ansonsten droht Erstickungsgefahr.
0: Hast du denn auch ein Rezept für ein Herbstsüppchen dabei?
2: Ja, wie wär's mit einer Bananencremesuppe mit Hack? Hack und Banane, das habe ich jetzt irgendwie ein paar Mal gelesen im Internet. Kannte ich vorher auch noch nicht, scheint aber irgendwie ein Ding zu sein.
0: Warum auch immer, ne?
2: Ja, ich kann dich auch beruhigen. Da sind nicht nur Bananen und Hack in dieser Suppe, sondern die wurde richtig aufwendig abgeschmeckt. Mit Ananas und Ketchup und Kokosnuss und allem Pipapo.
0: Einen hast du noch, was ganz Simples als Rausschmeißer vielleicht?
2: Ja, Rausschmeißer trifft es, glaube ich, ziemlich gut. Also stell dir vor, du kommst gerade vom Herbstspaziergang, bist so richtig durchgefroren. Wie wär's dann zum Aufwärmen mit einer Bier-Sahnesuppe? Sahne aufschlagen und Ei unterrühren, Bier aufkochen und auch unterrühren und dann noch Zucker dazugeben.
0: Die seltsamsten Herbstrezepte, die man so gerade im Internet finden kann. Leandro Luik hat für uns komponiert. Dankeschön, Leandro.
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0: Es ist ja wohl völlig klar, auf wessen Wohl wir hier heute anstoßen mit dem Glas auf Champagne von Sailor, nämlich auf das von Kevin Cronin. Kevin Cronin, na, wer ist denn das? Ich sag's euch, die legendäre Stimme von R.E.O. Speedwagon, die feiert nämlich heute 75. Geburtstag. Er ist der Mann, der uns zum Beispiel den Song hier, Keep On Loving You, von 1980 geschenkt hat. Die Band hat sich zwar letztes Jahr offiziell von den Bühnen verabschiedet, aber Kevin rockt solo einfach weiter. Wir sagen alles Gute. Hier ist euer Lieblingsklassiker von Kevin und R.E.O. Speedwagon. Lieber Kevin, alles Gute zum 75. Geburtstag.
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0: Die beste Musik für eure Mittagspause gleich von den Eurythmics, von Paul Young und von Carl Douglas. Das ist die Lieblingsmusik hier von Radio Mixtape. Schönen Mittag. Jetzt die News, 13 Uhr.
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2: Mit Lena Bauer, guten Tag. Es war ein ziemlicher Knall am Morgen. Der ehemalige Chef des Bundesnachrichtendienstes, Hanning, ist festgenommen worden. Spionage und versuchter Landesverrat, so lautet der Vorwurf. Das hat der Generalbundesanwalt in Karlsruhe mitgeteilt. Danny Hoppe aus dem News-Team, auch Hannings ehemaliger Büroleiter, wurde festgenommen. Beide sollen jahrelang zusammengearbeitet haben.
3: Genau, Hanning war ja von 1998 bis 2005 Chef des BND. Sein ehemaliger Büroleiter soll ihn aber auch nach dieser Zeit mit Infos und Erkenntnissen des Geheimdienstes versorgt haben, und zwar gegen Geld. Und Hanning soll diese Infos dann genutzt haben für seine Tätigkeit als Sicherheitsberater. Laut Bundesanwaltschaft geht es um rund 2000 Dokumente. Außerdem soll sich Hanning mit einem Angehörigen eines anderen staatlichen Geheimdienstes ausgetauscht und ihn jahrelang mit Informationen versorgt haben. Und zuletzt stand Hanning ja auch noch wegen einer anderen Sache im Fokus, nämlich wegen einer möglichen Beteiligung an der Entführung der Kinder der Hamburger Unternehmerin Christina Block. Also da kommt einiges zusammen.
2: Es gibt ja auch schon Reaktionen aus der Politik. Der grünen Innenpolitiker von Notz sagt, das sei schockierend.
3: Ja, von Notz ist ja auch Mitglied im Bundestagsgremium zur Kontrolle der Geheimdienste und er forderte im Spiegel jetzt eine schnelle Aufklärung. Denn er befürchtet durch diesen Fall auch einen nachrichtendienstlichen Schaden. Generell sieht von Notz es kritisch, dass ehemalige Spitzenbeamte wie Hanning nach ihrer Karriere als Lobbyisten oder Berater arbeiten. Solche Tätigkeiten nach der Amtszeit müssten verboten werden, sagte er. Die Bundesregierung hält sich dagegen bedeckt. Man werde den Fall wegen laufender Ermittlungen nicht kommentieren, sagte ein Regierungssprecher. Heute und morgen sollen Hanning und sein Ex-Büroleiter übrigens vor den Ermittlungsrichter. Der entscheidet dann über eine U-Haft.
2: Danke, Danny. Und damit zu weiteren Meldungen in Kürze. Erstmals in Deutschland stellt die AfD einen Landtagspräsidenten. Das Landesparlament von Sachsen-Anhalt hat den 35 Jahre alten Tobias Rausch im ersten Wahlgang in das Amt gewählt. Der Nobelpreis für Physik geht in diesem Jahr an den belgisch-amerikanischen Neutrino-Forscher Francis Hausen. Einfacher gesagt ist er ein Geisterteilchenforscher, denn Neutrinos werden auch Geisterteilchen genannt, weil sie fast keine Masse haben und deshalb nur schwer nachzuweisen sind. Hausen wird für seine Arbeit am Observatorium IceCube in der Antarktis ausgezeichnet, mit dem solche Teilchen aus dem All gemessen werden können. Künstliche Intelligenz auf dem Amt. Das ist für viele von uns inzwischen offenbar vollkommen in Ordnung. Laut einer aktuellen Bitkom-Umfrage befürworten 7 von 10 Befragten den Einsatz von KI bei der Bearbeitung von Anträgen. Im vergangenen Jahr waren es etwa 6 von 10. Knapp ein Viertel fände es demnach gut, wenn die KI den Antrag prüft. 12% würden sogar zusätzlich die Entscheidung komplett der KI überlassen. Zum Vergleich, im vergangenen Jahr waren es nur etwa halb so viele. Ein KI-Verzicht bei der Bearbeitung von Anträgen, das will nur noch rund ein Viertel der Befragten.
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2: Heute bleibt es den Rest des Tages meistens trocken. Die Sonne lässt sich hier und da auch gut noch blicken. Bei leicht über 20 Grad in der Spitze. Morgen ziehen dann mehr Wolken auf und spätestens am Donnerstag bringen die dann auch sehr wahrscheinlich was Regen und niedrigere Temperaturen mit.
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2: Hier müsst ihr am längsten extra einplanen. Einmal auf der A1 Richtung Münster zwischen Schwerte und Kamenzentrum 9 Kilometer und 12 Minuten extra. Dann die A4 Richtung Köln zwischen Kreuz Köln West und Köln-Eiffeltor 4 Kilometer 13 Minuten plus. Und dann noch die A57 jetzt Richtung Köln zwischen Krefeld-Gartenstadt und Krefeld-Oppum 3 Kilometer über 20 Minuten plus.
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0: Und da hoffe ich mal, dass euer Mittagessen nicht gerade die Rocky Horror Picture Show ist. Guten Appetit, lasst es euch schmecken.
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0: Every Time You Go Away mit Paul Young, gleich die Eurythmics und Here Comes the Rain Again. Und ihr habt es mitbekommen, wir feiern noch in diesem Oktober Geburtstag. Ende des Monats, am 29. werden wir ein Jahr alt.
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0: Oder sagt man besser?

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Ich wünsche euch alles Gute zum Geburtstag. Und ich habe euch beim Durchzeppen beim Autoradio entdeckt. 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

0: zählt mal mit, wie lange sie den Ton halten kann jetzt.
1: 1, 2, 3, 4, 5, 6, 7, 8.
0: Wahnsinn, ne? Celine Dion, die Frau mit dem spektakulärsten Comeback aller Zeiten, Think Twice, und der Riesenluft in ihren Lungen. Jetzt kommen Steffi und Thorsten, die haben auch Interessantes zu berichten für euch.
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3: Eine Frau, drei Welthits.
4: Es gibt Musen in der Popgeschichte und dann gibt es Patti Boyd. Sie kann von sich behaupten, dass gleich drei der größten Love-Songs aller Zeiten von ihr handeln.
5: Patti Boyd war Model- und Stilikone der 60s und seit 1966 mit George Harrison verheiratet. Er schrieb mit Something einer der schönsten Beatles-Songs über sie.
4: Frank Sinatra nannte ihn später sogar den größten Love-Song aller Zeiten und das ohne auch nur einmal Ich liebe dich zu sagen.
5: Auftritt Eric Clapton. Der war mit George eng befreundet und dennoch selbst hoffnungslos in Patti verliebt. Er schreibt für sie Layla, einen Song über den Schmerz einer unerwiderten Liebe. Er spielt ihr den Song vor und sie weiß sofort, der schönste Song überhaupt, und er handelt von ihr.
6: I just froze. It was the most incredibly beautiful song I'd ever heard and I knew that it was about me.
7: Layla, got me on my knees.
4: Jahre später waren Patti und Eric dann tatsächlich ein Paar. Eines Abends wollen beide zu einer Party. Sie braucht mal wieder ewig und er sitzt im Wohnzimmer und spielt Gitarre. Als sie endlich fertig ist und erwartet, dass er jetzt mit ihr schimpft, sagt er nur, hör mal.
5: Und hat ihr mal eben einen weiteren Welthit geschrieben. Ich krieg immer nur Blumen oder sowas.
4: Ja, ich arbeite dran. Patti Boyd, eine Frau, drei Jahrhundertsongs. Hier ist einer davon. Derek and the Dominoes. Das ist übrigens Eric Clapton mit Layla.
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1: Ich mache heute eine kleine Vertretung für Moni. Die kommt aber morgen in alter Frische wieder, hat sie mir gesagt. Phil Collins jetzt für euch.

0: Carly, Simon und Yosser Vane. Sie wird ja in ein paar Wochen auch ein neues Album rausbringen, Comes in Waves. Und das hat sie gemeinsam mit Morten Harket von A-ha. Der hat ebenfalls ein neues Soloalbum angekündigt für November. Die alten Haudegen, die können es einfach nicht lassen. Aber umso besser für uns. Jetzt freue ich mich auf Katrin aus Köln. Katrin hat sich gemeldet bei uns.
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0: Könnt ihr ja auch machen. Ganz einfach mit einer Sprachnachricht über radiomixtape.de anrufen geht natürlich auch. Und die ganz persönlichen Meilensteine im Leben, die sollt ihr uns doch verraten. Und wir spielen dann den Soundtrack deines Lebens. Take on me mit A-ha. Katrin, was ist das Besondere an diesem Song?
2: Mir gefallen, also eure Mixtapes gefallen mir recht gut. Und das ist gehört auf jeden Fall zum Mixtape meines Lebens, weil seit 85 liebe ich dieses Lied. Es verfolgt mich, es ist mein Klingelton.
0: Das heißt, wenn es bei dir klingelt, liebe Katrin, dann geht so Take on me oder so ähnlich.
2: Nee, der Jingle von Keyboard, also Max macht das dann.
1: 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Schick uns eine WhatsApp-Sprachnachricht direkt ins Studio. 0800 65 75 85 0.

0: Bad Moon Rising mit CCR, Creedence Clearwater Revival.
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0: Stefan am Dienstagmittag hier. Jetzt schicken wir mal wieder Grüße in den Pop-Himmel. Bobby Farrell, das Gesicht von Boney M., wäre heute 77 Jahre alt geworden. Ja, er war die pure Energie auf der Bühne mit seinen Glitzerkostümen, seinen Dance-Moves. Aber im Studio, da sang er nie selbst. Die tiefe Männerstimme, die stammte von Produzent Frank Farian, während Liz Mitchell und Marsha Barrett den Gesang abgeliefert haben. Bobby und Maisie Williams waren einfach nur für die perfekte Show zuständig. Und die war ja wohl wirklich Weltklasse. Wie beim Mega-Hit Rivers of Babylon von 1978, den wir jetzt hören. Bobby verstarb tragischerweise 2010 auf Tour in Russland. Aber seine Moves bleiben unvergessen. Bobby Farrell, heute wäre er 77 geworden.

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0: Der Dienstagmittag gleich nach zwei. Wham, die Beatles und David Bowie. Kann man sich doch anhören, oder? News um zwei.
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2: Mit Lena Bauer, guten Tag. Es war ein ziemlicher Knall am Morgen. Der ehemalige Chef des Bundesnachrichtendienstes, Hanning, ist festgenommen worden. Spionage und versuchter Landesverrat, so lautet der Vorwurf. Das hat der Generalbundesanwalt in Karlsruhe mitgeteilt. Danny Hoppe aus dem News-Team, auch Hannings ehemaliger Büroleiter, wurde festgenommen. Beide sollen jahrelang zusammengearbeitet haben.
3: Genau, Hanning war ja von 1998 bis 2005 Chef des BND. Sein ehemaliger Büroleiter soll ihn aber auch nach dieser Zeit mit Infos und Erkenntnissen des Geheimdienstes versorgt haben, und zwar gegen Geld. Und Hanning soll diese Infos dann genutzt haben für seine Tätigkeit als Sicherheitsberater. Laut Bundesanwaltschaft geht es um rund 2000 Dokumente. Außerdem soll sich Hanning mit einem Angehörigen eines anderen staatlichen Geheimdienstes ausgetauscht und ihn jahrelang mit Informationen versorgt haben. Und zuletzt stand Hanning ja auch noch wegen einer anderen Sache im Fokus, nämlich wegen einer möglichen Beteiligung an der Entführung der Kinder der Hamburger Unternehmerin Christina Block. Also da kommt einiges zusammen.
2: Es gibt ja auch schon Reaktionen aus der Politik. Der grünen Innenpolitiker von Notz sagt, das sei schockierend.
3: Ja, von Notz ist ja auch Mitglied im Bundestagsgremium zur Kontrolle der Geheimdienste und er forderte im Spiegel jetzt eine schnelle Aufklärung. Denn er befürchtet durch diesen Fall auch einen nachrichtendienstlichen Schaden. Generell sieht von Notz es kritisch, dass ehemalige Spitzenbeamte wie Hanning nach ihrer Karriere als Lobbyisten oder Berater arbeiten. Solche Tätigkeiten nach der Amtszeit müssten verboten werden, sagte er. Die Bundesregierung hält sich dagegen bedeckt. Man werde den Fall wegen laufender Ermittlungen nicht kommentieren, sagte ein Regierungssprecher. Heute und morgen sollen Hanning und sein Ex-Büroleiter übrigens vor den Ermittlungsrichter. Der entscheidet dann über eine U-Haft.
2: Danke, Danny. Und damit zu weiteren Meldungen in Kürze. Erstmals in Deutschland stellt die AfD einen Landtagspräsidenten. Das Landesparlament von Sachsen-Anhalt hat den 35 Jahre alten Tobias Rausch im ersten Wahlgang in das Amt gewählt. Der Nobelpreis für Physik geht in diesem Jahr an den belgisch-amerikanischen Neutrino-Forscher Francis Hausen. Einfacher gesagt ist er ein Geisterteilchenforscher, denn Neutrinos werden auch Geisterteilchen genannt, weil sie fast keine Masse haben und deshalb nur schwer nachzuweisen sind. Hausen wird für seine Arbeit am Observatorium Ice Cube in der Antarktis ausgezeichnet, mit dem solche Teilchen aus dem All gemessen werden können. Künstliche Intelligenz auf dem Amt. Das ist für viele von uns inzwischen offenbar vollkommen in Ordnung. Laut einer aktuellen Bitkom-Umfrage befürworten 7 von 10 Befragten den Einsatz von KI bei der Bearbeitung von Anträgen. Im vergangenen Jahr waren es etwa 6 von 10. Knapp ein Viertel fände es demnach gut, wenn die KI den Antrag prüft. 12% würden sogar zusätzlich die Entscheidung komplett der KI überlassen. Zum Vergleich, im vergangenen Jahr waren es nur etwa halb so viele. Ein KI-Verzicht bei der Bearbeitung von Anträgen, das will nur noch rund ein Viertel der Befragten.
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2: Heute bleibt es den Rest des Tages meistens trocken. Die Sonne lässt sich hier und da auch gut noch blicken. Bei leicht über 20 Grad in der Spitze. Morgen ziehen dann mehr Wolken auf und spätestens am Donnerstag bringen die dann auch sehr wahrscheinlich was Regen und niedrigere Temperaturen mit.
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2: Hier müsst ihr am längsten extra einplanen. Einmal auf der A1 Richtung Münster zwischen Schwerte und Kamen Zentrum 9 Kilometer und 12 Minuten extra. Dann die A4 Richtung Köln zwischen Kreuz Köln West und Köln Eiffeltor 4 Kilometer 13 Minuten plus. Und dann noch die A57 jetzt Richtung Köln zwischen Krefeld-Gartenstadt und Krefeld-Oppum 3 Kilometer über 20 Minuten plus.
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0: Hallo, kurz nach zwei. Ich bin Stefan Kaiser, bin heute mal für die Kollegin Monique eingesprungen. Aber die wird euch morgen wieder erfreuen hier am Mikro von Radio Mixtape. Gleich haben wir die Beatles, jetzt David Bowie und Wham! Ah, The Edge of Heaven.

0: David Bowie und Heroes, gleich die Beatles und Hello Goodbye. Es ist ja eigentlich heute noch an diesem Dienstag das perfekte Wetter, um in den Garten zu marschieren und noch das ein oder andere zu erledigen, weil schon bald soll uns ja der große Regen dann beglücken. Ich meine, da freuen sich die Pflanzen auch drüber, aber wir nicht ganz so, wenn wir da mit dem Schirm im Garten rumhängen. Aber das geht ja heute noch so einigermaßen, würde ich sagen, wenn ich hier aus dem Studiofenster gucke. Eine Sonne satt haben wir. Und Katrin Iskamp ist da genau meiner Meinung, denn jetzt Anfang des Monats die perfekte Zeit, um dies und das zu machen. Liebe Garteninfluencerin, was denn genau?
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2: Ja, der Oktober ist da und damit meine allerliebste Zeit im Garten. Es geht nun los. Die Blumenzwiebeln werden in die Erde gesetzt. Ich habe 2500 Zwiebeln bestellt und die müssen natürlich alle wieder rein. Und jede Zwiebel wird ja dreimal so tief in die Erde gebracht, circa, wie sie hoch ist. Also Leute, grabt da keine metertiefen Löcher, dann wird die Zwiebel niemals erblühen. Und schaut mal, dass ihr Zwiebeln kauft, die im zeitigen Frühjahr auch den Bienen gut tun. Da ist ja noch nicht viel draußen in der Natur nach dem Winter, was Nahrung liefert. Ich empfehle immer Krokusse, Winterlinge, insektenfreundliche Narzissen und natürlich Massen an Alliums. Viel Spaß beim Graben.
3: Jetzt hast du so viel über Zwiebeln geredet. Jetzt hätte ich wirklich so Lust auf so einen schönen Zwiebelrostbraten.
2: Eigentlich ist ja jetzt so Flammkuchenzeit, ne?
3: Mit
2: so
3: Zwiebeln.
2: Zwiebelkuchenzeit mit Federweißer. Ja, geht auch immer. Könnt ihr natürlich während des Blumenzwiebeln einsetzen, auch zwischendurch genießen. Guten Appetit.
3: Zwischendurch einen reinzwiebeln, ja.
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0: Einer der schönsten Songverhörer, wenn man damals in den 80ern nicht so ganz genau hingehört hat. F.R. David, Words Don't Kamisi. Ein Wort, Kamisi. Klingt wie irgendeine Lakritz-Sorte oder was. Von wegen come easy. Na gut. Übrigens, Katrin Iskam, die haben wir ja gerade gehört mit ihren Zwiebel- und Gartentipps. Die könnt ihr auch live sehen demnächst. Zum Beispiel jetzt am 9. Oktober in Münster im Begegnungszentrum Kap 8 in Münster. Oder ein bisschen weiterhin am 2. November in Hamm in der Werkstatthalle im Maximilianpark dort in Hamm. Sehr schön ist das da. Da haben wir unseren Radiobetriebsausflug hingemacht hier. Vor ein paar Wochen erst. Und am 4. November ist Katrin Iskam in Düsseldorf im Savoy Theater. Und am 20. November Gelsenkirchen in der Kulturkirche Heiligkreuz Gelsenkirchen. Und der Auftritt von Katrin Iskam am 21. November, der wurde leider ersatzlos abgesagt. Aber jetzt gibt es ja ein paar schöne Alternativen. Schönen Nachmittag euch.
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1: Aber wir gehen zurück in die 70er jetzt, an diesem 6. Oktober mit den Sutherland Brothers aus dem Jahre 76. The Arms of Mary. Schön, dass ihr da seid.

0: Break My Stride, das ist so ein Song, der irgendwie immer gute Laune macht, ne? Matthew Wilder aus den 80ern, gleich Foreigner mit Cold as Ice. Kleiner Wetterbericht der nächsten Tage. Foreigner kommen ja nächstes Jahr nach NRW, nach Köln.
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0: Hallo, ich bin Stefan Kaiser. Ja, seit gestern läuft ja die Nobelpreiswoche. Der Medizin-Nobelpreis ging ja sogar an zwei Deutsche. Einer davon sogar aus Münster. Peter Hegemann ist dort geboren und hat da studiert in Münster. Und mein lieber Kollege Robert Jans, der sagt, vieles, wofür es mal einen Nobelpreis gab, steckt längst mitten in unserem Alltag. Und zum Start seiner persönlichen Nobelwoche lobt Robert ausgerechnet etwas, über das wir uns sonst eher beschweren, unseren Handy-Akku.
2: Na, wie viel Power habt ihr noch? 74%? 50%? Oder vielleicht doch nur noch 18%?
3: Das liegt an meinem scheiß Telefon!
2: Also entweder liegt es wirklich am Scheiß-Telefon oder ihr hängt auf der Arbeit schon wieder die ganze Zeit nur bei Instagram rum und verschickt Reels. So oder so, ihr haltet da gerade ein Stück Nobelpreis in der Hand. 2019 ging der Chemie-Nobelpreis an drei Forscher, die den Lithium-Ionen-Akku entscheidend mitentwickelt haben. Und ohne den würde unser Alltag heute ziemlich anders aussehen. Smartphones, Laptops und auch viele E-Autos, wie wir sie heute kennen, wären eigentlich kaum denkbar. Jetzt sagen vielleicht einige, keine Smartphones, keine Laptops, keine E-Autos. Ey, das klingt doch traumhaft. Ich sage, nein. Ohne Lithium-Ionen-Akkus wäre es bei uns ziemlich schnell zappenduster. Und deshalb gab es dafür völlig zu Recht einen Nobelpreis.
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0: Ne Kershaw, Wouldn't It Be Good? Radio Mixtape, der Soundtrack deines Lebens wird ein Jahr alt. Wir feiern den ganzen Oktober und ihr gratuliert über radiomixtape.de.
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0: Da freuen wir uns riesig drüber. Steffen aus Essen hat sich auch gemeldet und ja, der schickt ganz optimistische Grüße in die Radio-Zukunft. Steffen, wie alt sollen wir denn werden?
2: Ich wünsche euch daher alles Gute und Liebe. Weitermachen und dann noch viele 99 Jahre Radio Mixtape. Ich möchte alle, die mich kennen und Radio Mixtape hören im Internet über DAB Plus herzlich grüßen. Dann die Helfer vom Technischen Hilfswerk, die Kameraden von der Feuerwehr, DRK und alles, was dazugehört.

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0: Radio Mixtape hier, hallo, am Dienstagmittag gleich mit Smokey und mit den Spice Girls. Und aktuelle News um drei haben wir auch für euch.
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2: Mit Lena Bauer, guten Tag. Es ist historisch, was da heute im Landesparlament von Sachsen-Anhalt passiert ist. Zum ersten Mal stellt die AfD in Deutschland einen Landtagspräsidenten. Den 35-jährigen Tobias Rausch. Er bekam am Mittag in Magdeburg im ersten Wahlgang die nötigen Stimmen. Danny Hoppe aus dem News-Team, dass das geklappt hat, liegt wohl am BSW.
3: Ja, wahrscheinlich, denn die AfD hatte bei der Landtagswahl im September ja die absolute Mehrheit knapp verpasst. Das BSW hatte aber im Vorfeld der Wahl heute zugesagt, Rausch mitzuwählen, mit der Begründung, dass die stärkste Fraktion nun mal den Präsidenten stelle. Die Wahl hatte in den letzten Tagen schon für viel Kritik gesorgt, denn der Verfassungsschutz hat die AfD in Sachsen-Anhalt als gesichert rechtsextrem eingestuft. SPD, Grüne und Linke hatten deshalb angekündigt, mit Nein zu stimmen. Die CDU-Fraktionsspitze empfahl ihren Abgeordneten, sich zu enthalten. In der letzten Legislaturperiode waren diverse AfD-Kandidaten noch für das Vizepräsidentenamt immer wieder durchgefallen und leer ausgegangen. Heute hat es dann aus AfD-Sicht geklappt.
2: Der neue Landtagspräsident steht aber noch aus anderen Gründen in der Kritik.
3: Ja, Anfang des Jahres wurde ja mehreren AfD-Politikern Vetternwirtschaft vorgeworfen und einer davon war auch Tobias Rausch. Mehrere seiner Geschwister waren zeitweise bei einer Bundestagsabgeordneten beschäftigt. Und auch bei ihm im Abgeordnetenbüro hatten zeitweise mehrere Spieler eines Fußballvereins gearbeitet, dessen Vorsitzender er war. Rausch selbst hat allerdings alle Vorwürfe zurückgewiesen. Über sich selbst sagt er übrigens, dass er kein Hardliner, sondern pragmatisch sei und dass er unterschiedliche Interessenlagen zusammenführen könne. Seine Kritiker sind da skeptisch. AfD-Spitzenkandidat Ulrich Siegmund erhofft sich durch die Wahl heute auf jeden Fall Rückenwind, denn im Dezember will er sich zum ersten AfD-Ministerpräsidenten wählen lassen.
2: Danke, Danny, und damit zu weiteren Meldungen im Überblick. Der frühere Bundesnachrichtendienstchef Hanning ist festgenommen worden. Laut Bundesanwaltschaft besteht Spionageverdacht. Er soll demnach interne Geheimdienstinfos für sich genutzt und an einen ausländischen Geheimdienst weitergegeben haben. In Belgien sind Schulproteste teilweise eskaliert. Laut Medienberichten wurden in Lüttich Einsatzkräfte der Polizei leicht verletzt. Teils sollen Steine und Feuerwerkskörper geworfen worden sein. Die Proteste richten sich gegen schlechte Lernbedingungen, marode Gebäude und zu wenig Mitspracherecht. Auch in Frankreich laufen ähnliche Proteste. Wir schrumpfen. Zu dem Schluss kommt das Berlin-Institut mit Blick auf die Bevölkerung in Deutschland. Die dürfte sich bis 2045 einer Studie zufolge auf rund 81,8 Millionen Menschen verkleinern. Rund 83,3 Millionen Menschen hat das Statistische Bundesamt noch in diesem Jahr gezählt. Etwa zwei Drittel der Kreise und Städte in Deutschland müssen laut Studie mit einem Bevölkerungsrückgang rechnen. Viele Großstädte dürfen demnach weiter wachsen, eher ländliche Regionen tendenziell schrumpfen. Ein Grund für diese Entwicklung in der Zukunft, es kommen weniger Kinder auf die Welt als Menschen sterben und die Nettozuwanderung kann dieses Defizit voraussichtlich nicht mehr ausgleichen.
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2: Heute bleibt es den Rest des Tages meistens trocken. Die Sonne lässt sich hier und da auch gut noch blicken. Bei leicht über 20 Grad in der Spitze. Morgen ziehen dann mehr Wolken auf und spätestens am Donnerstag bringen die dann auch sehr wahrscheinlich was Regen und niedrigere Temperaturen mit.
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2: Das sind jetzt die längsten Meldungen für euch. Einmal die A3 Richtung Oberhausen zwischen Köln-Delbrück und Leverkusen-Opladen. 4 Kilometer, eine Viertelstunde länger. Fast eine halbe Stunde plus müsst ihr rechnen. Auf der A4 Richtung Köln zwischen Kreuz-Köln-West und Köln-Eiffeltor. Da sind 6 Kilometer Stau. Und dann noch die A57 jetzt Richtung Köln zwischen Krefeld-Gartenstadt und Krefeld-Oppum. 2 Kilometer, eine halbe Stunde plus.
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0: Hallo, kurz nach drei, mein Name ist Stefan Kaiser. Wenn ihr jetzt eigentlich Monique van Scheindl erwartet habt, meine liebe Kollegin, die musste heute was Kleines Privates erledigen, aber morgen ist sie dann wieder in alter Frische für euch da. Versprochen, ich bin für euch am Nachmittag jetzt da mit Talk Talk jetzt.

0: Sonniges Gebüt und sonnige Musik im Radio. Die Beach Boys, Help Me Rhonda, gleich die Spice Girls.
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0: Viva Forever. Also, wenn ihr oder ich im Zug unterwegs seid, dann geht's ja eigentlich meistens relativ normal zu, ne? Da fällt nichts durch.

0: Tiffany, herrlich, die 80er mit I Think We Are Alone Now. Der Dienstagnachmittag mit Stefan Kaiser, wohl dem, der auf einer Zugfahrt die Uhr im Blick hat. Nicht, weil da irgendein Zug wieder völlig unpünktlich seine Fahrt antritt, nein, nein. Man sollte aufpassen, dass die nicht daraus flutscht, die Uhr, die Armbanduhr, wo sie nie wieder zu sehen ist. Elvis Eifel gelingt auch das.
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2: 3S-Zentrale Köln.
3: Ja, schönen guten Tag, Eifel ist mein Name. Bin ich da jetzt bei der Deutschen Bahn?
2: Hier sind Sie bei der Deutschen Bahn, so ist es.
3: Das ist gut. Ich bin gerade hier in dem Zug Köln Richtung Frankfurt. Und ich stecke so ein bisschen in der Bretagne mit der Zugtoilette.
2: Wie geht das?
3: Ja, ich habe hier die benutzt eben. Und jetzt habe ich beim Abziehen, ist mir meine Armbanduhr mit in die Toilette reingefallen. Und die ist ja jetzt mit rausgespült worden auf die Gleise.
2: Was für eine Scheiße, wa?
3: Können Sie laut sagen.
2: Und was nun?
3: Ja, jetzt habe ich den Schaffner eben schon gefragt, ob er mal eben anhalten kann, den Zug. Und da hat er gesagt, nee, das geht nicht.
2: Ja, da wird sich der nächste Streckenbeg eher gut freuen, wenn er da so eine Fundsache findet.
3: Ja, nee, der soll das ja nicht behalten. Der soll mal eben gucken gehen. Ich will die ja wiederhaben. Das ist ein Erbstück.
2: Ein Erbstück ist das?
3: Dass da mal eben einer losgeht in Köln jetzt und die Gleise irgendwie kontrolliert.
2: Das können wir auch machen. Dann sperren wir die ganze Strecke. Und dann kann einer bis Frankfurt zu Fuß gehen, bis der ihre Uhr da gefunden hat. Oder wie stellen Sie sich das vor?
3: Ja, ich weiß ja nicht. Das sind ja eure Gleise. Da seid ihr doch für verantwortlich.
2: Ja, ist aber Ihre Uhr.
3: Ja, aber Ihre Toilette hat sie jetzt runtergespült.
2: Ja, wenn Sie die Uhr da reinfallen lassen.
3: Ja, beim Händewaschen.
2: Also ich weiß nicht, wo Sie herkommen, aber ich wasche mir mein Hemd woanders, als wie in der Klospülung.
3: Nein, ich hab's am Waschbecken, habe ich sie gewaschen.
2: Ach so.
3: Und hatte die Uhr in der Hand und da war noch ein bisschen Seife dran und dann ist sie da reingeglutscht. Wer kommt denn für den Schaden auf?
2: Ja, an sich keiner. Ich würde sagen, Sie haben einfach Pech gehabt. Ich würde sagen, Sie haben ein echtes Problem.
3: Ja, das habe ich auch. Und wenn Sie mir da jetzt nicht helfen, dann sehe ich mich dazu gezwungen, jetzt gleich hier die Notbremse zu ziehen.
2: Ja, das wäre natürlich eine Maßnahme. Dann haben wir den Verursacher, dann weiß ich auch, mit wem ich da gesprochen habe.
3: Wieso?
2: Ich habe Ihren Namen auch ja nicht verstanden, muss ich ehrlich sagen.
3: Mein Name ist Eifel, Elvis Eifel.
2: Elvis Eifel. Nee, ne?
3: Doch.
2: Sie meinen dieser Elvis Eifel, der da auch im Radio ist?
3: Ganz genau der.
2: Ja, super. Also brauchen wir jetzt keinen loszuschicken.
3: Nee, Sie können den Kollegen wieder zurückholen.
2: Hol den Kollegen zurück. Klasse.
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1: Ich glaube, das hier ist einer der meistgecoverten Songs aller Zeiten. Die Four Tops haben das Original gemacht. Im Sommer 66 später haben sich dann Thelma Houston, Diana Ross, Gloria Gaynor und an Reach Out, I'll Be There rangemacht. Hier ist das Original.

0: Your Song mit Elton John. Oh, wie schön. Gleich die Backstreet Boys und Larger Than Life.
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0: Hallo, ich bin Stefan Kaiser ja in Düsseldorf. Da gilt ja morgen die Ära zu Ende, von der noch alle sehr lange sprechen werden. Nach 10 restlos ausverkauften Abenden in der Merkur-Spielarena verabschieden sich die Backstreet Boys von ihrer neuen Heimat Düsseldorf, kann man sagen. Was für ein Fieber in der Stadt. Es gibt zum Abschluss noch wirklich was ganz, ganz Tolles. Ihr habt es vielleicht schon mitbekommen bei uns im Programm. Nick, AJ, Kevin, Brian und Howie haben sich nämlich vor ihrem Abschied nicht nur ins Goldene Buch von Düsseldorf eingetragen, sondern auch 5 goldweiße Stadträder, die sogenannten Backstreet Bikes, handsigniert. Und ihr könnt diese Unikate ersteigern. Der gesamte Erlös geht über den Verein Housing First direkt an obdachlose Menschen in Düsseldorf. Die Auktionen, die laufen auf eBay noch bis zum 12. Oktober. Alle Infos gibt's unter cmd.nrw.

0: Wonderwall mit den fantastischen Oasis. Gleich die Pointer Sisters und I'm so excited an diesem Dienstag. Bei uns ist der Name ja irgendwie Programm des Senders hier.
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10: Die Songs bei uns in der Playlist gleich nach 4 alt, aber lange nicht verstaubt. Von REO, Speedwagon oder von Lee Darcy. Gleich nach 4 die News vorher für euch.
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12: Mit Lena Bauer, guten Tag. In dieser Woche werden die Nobelpreise bekannt gegeben. Heute war der für Physik dran. Und er geht in diesem Jahr an Francis Halsen, einen belgisch-amerikanischen Teilchenforscher. Er hat zum Neutrino-Observatorium Ice Cube geforscht. Danny Hoppe aus dem News-Team, die meisten verstehen da wohl erstmal nur Bahnhof. Worum geht es da genau?
13: Also Neutrinos sind Elementarteilchen, sie werden auch Geisterteilchen genannt. Milliarden von ihnen fliegen sekündlich, unbemerkt durch die Erde und jeden Menschen und sie sind kaum nachzuweisen. Dazu braucht man große Materiemengen, die aus möglichst reinen Stoffen bestehen. Ein solcher Stoff ist zum Beispiel Wasser. Im Eis der Antarktis liegt es in großen Mengen in ausreichend reiner Form vor. Und da kommt jetzt der 82-jährige Francis Halsen ins Spiel. Er hatte schon 1988 erkannt, dass sich das Eis am Südpol zur Verfolgung von Neutrinos eignet. Seine Pläne waren wichtig für Ice Cube. Das ist das weltweit größte Neutrino-Detektor-Observatorium. Es wurde 2011 tief im ewigen Eis des Südpols gebaut. Konkret handelt es sich um 1 Kubikkilometer Eis, der mit Sensoren ausgestattet ist, um kosmische Neutrinos aus dem All nachzuweisen. Halsens Hartnäckigkeit und seine wissenschaftliche Vision hätten damit den Weg für eine neue Art der Astronomie geebnet, hieß es heute vom Nobelkomitee. Der Preisträger selbst hält sich gerade in Italien auf. Er freue sich sehr über den Preis, allerdings fühle es sich auch seltsam an, sagte Halsen.
12: Und damit zu weiteren Meldungen im Überblick. Zum ersten Mal stellt die AfD in Deutschland einen Landtagspräsidenten. In Sachsen-Anhalt ist Tobias Rausch heute im ersten Wahlgang gewählt worden. Die Schulproteste in Frankreich und Belgien scheinen immer heftiger zu werden. In Lüttich gab es laut Medienberichten Verletzte unter Einsatzkräften der Polizei. Die Proteste richten sich gegen schlechte Lernbedingungen, marode Gebäude und zu wenig Mitspracherecht. Die deutsche Olympiabewerbung mit München hat im Rennen um die Sommerspiele 2036 Konkurrenz aus 6 Ländern. Als weitere Kandidaten hat das Olympische Komitee jetzt Katar, Indien, Südkorea, Ungarn, die Türkei und Südafrika genannt. In Sachen Schienennetz und Probleme damit will die Bundesregierung die Deutsche Bahn mehr in die Pflicht nehmen. Helfen soll dabei ein neuer sogenannter Infraplan. Der legt laut Bund Ziele bis 2030 fest, wie zum Bau neuer Gleise oder Modernisierung mit Strom von alten Strecken. Außerdem legt der Infraplan fest, wie das Unternehmen Verspätungen reduzieren soll, zum Beispiel durch die Reparatur kaputter Anlagen. Verfehlt die Deutsche Bahn Ziele, will der Bund nachsteuern. Das heißt aber nicht, dass es schnell besser wird. Viele große Sanierungen laufen noch über Jahre und auch die langfristige Finanzierung ist oft noch nicht ganz geklärt.
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12: Noch können wir hier und da was Sonne genießen, bei über 20 Grad in der Spitze. Es ziehen aber immer mehr Wolken auf und morgen ist es dann auch deutlich bewölkter. Und desto länger die Woche ist, desto höher ist dann auch die Regenwahrscheinlichkeit und es kühlt sich auch insgesamt was runter.
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12: Hier ist aktuell besonders viel los. Einmal auf der A40 Richtung Essen zwischen Dreieck Bochum West und Essen Krai 6 Kilometer, halbe Stunde plus. Eine Dreiviertelstunde länger müsst ihr einplanen auf der A52 Richtung Essen zwischen Tiefenbruch und Essen-Kettwig 4 Kilometer da. Dann noch die A57 Richtung Köln zwischen Krefeld-Gartenstadt und Krefeld-Oppum 3 Kilometer, halbe Stunde extra.
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10: Man nennt diesen Song, der jetzt so ein bisschen euch den Dienstagnachmittag erhält, auch den Kauderwelsch-Klassiker, denn mal ehrlich, könntet ihr den Text von K-Said Army wieder von den Gibson Brothers auch nur annähernd wiedergeben? Siehste, aber der Song funktioniert. Ich wünsche euch einen schönen 6. Oktober jetzt mit den Gibson Brothers und Kauderwelsch, K-Said Army wieder.

0: Ganz gemütlich mit Mike Badd am Dienstagnachmittag, The Winds of Change. So ein bisschen lauter wird's morgen Abend von 18 bis 19 Uhr. Doro Pesch, die Queen of Metal, die kommt hier aus Düsseldorf und ist seit den 80ern, anfangs mit ihrer Band Warlock, weltweit die absolute Rock-Ikone. Und für Ende des Jahres hat sie ja die neue EP angekündigt, Wild at Heart. Und ab November rollt ihre Winter Magic Tour durch Deutschland. Und morgen Abend, ich habe es gerade schon mal angedeutet, da übernimmt sie hier das Mikrofon bei Radio Mixtape mit den Masters of Ballads. Immer eine geniale Sendung. Könnte morgen Abend wieder so klingen.
1: Hallo liebe Freunde, hier ist Doro Pesch bei Radio Mixtape. Eines meiner Lieblingssongs, Wasp mit Forever Free. Oh, ich liebe den so sehr. Meiner Lieblingssongs hier ist Above the Ashes. Und jetzt haben wir nämlich noch einen wunderschönen Soundtrack von Def Leppard, Two Steps Behind, und das war in dem Film Last Action Hero. Ich wünsche euch alles, alles Gute. Bis ganz bald.
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0: Killing Me Softly with His Song mit Roberta Flack. Stefan Kaiser hier. Schön, dass ihr dabei seid an diesem Dienstagnachmittag. Jetzt wird wieder Geburtstag gefeiert. Und zwar ein 75.
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0: Kevin Cronin von REO Speedwagon, der Chef, kann man sagen, der amerikanischen Band REO Speedwagon, feiert nämlich heute seinen 75. Und er ist ja nicht nur der Sänger und Rhythmusgitarrist der Gruppe, sondern auch ihr kreativer Superkopf und der wichtigste Songwriter. Anfang der 70er ist er zur Band gestoßen und Can't Fight This Feeling wurde von Kevin selbst geschrieben und ist der erfolgreichste Song der Bandgeschichte von REO Speedwagon. Und war auch zum Beispiel zu hören beim historischen Live Aid Konzert 1985. Da sagen wir mal alles Gute zum 75. Kevin Cronin von REO Speedwagon.

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1: Und einem Meilenstein der Rockgeschichte. 1971, Jethro Tull, Locomotive Breath.

0: Bald kommt er schon zu uns ins Land. Ja, Weltstar Stevie Wonder. 26. Oktober, Köln, Lanxess Arena. Die Tickets sind übrigens nicht ganz billig, aber das ist wieder ein anderes Thema.
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0: Hallo, ich bin Stefan Kaiser. Ja, ab jetzt heißt es ja Traurigkeit, Dunkelheit, weil es ist ja Herbst. Heute spielt das Wetter ja nochmal mit, aber so ab morgen wird es dann schon wieder schlechter. Der Herbst könnte ja noch ein bisschen golden sein. Alle hoffen irgendwie auf goldenen Herbst, goldenen Oktober. Und Kollege Kevin Zimmer ist da aber einer Farblüge auf die Schliche gekommen. Der Oktober ist nämlich Ocker.
2: Eigentlich müsste es ja überall glänzen, so golden wie der Herbst angeblich ist, ne?
3: Schöne Jahreszeit mit den Blättern, die sich verfärben.
2: Ja, wann werden die denn dann golden, frage ich mich. Dass das noch keinem aufgefallen ist, dass der Herbst uns farbtechnisch was als Gold verkauft, was weit von Gold entfernt ist. Aber brauner Herbst mag ja keiner sagen, außer vielleicht der ein oder andere AfD-Politiker in Thüringen. Ich sage euch was, Gold hat die Natur gar nicht als Farbe vorgesehen. Jetzt ist es raus.
4: Bunte, schöne, bunte Blätter fallen von den Bäumen ab.
2: Bunt kann man gar nicht oft genug sagen, merke ich gerade. Aber dadurch wird der Herbst nicht bunter oder goldener, schon mal gar nicht. Wenn, dann ist es ein Ocker. Wir können gerne sagen, der ockerne Herbst. Ja? Um ganz korrekt zu sein, ist es Rahl 1024 Herbst. Ja? Manchmal ist er auch Rahl 8001, also eher ockerbraun. Guckt mal genau hin. Ne? Ich kann kein Gold entdecken im Herbst.
5: Aus dem Fenster sieht die Welt auch gut aus.
2: Ja, bleib mal da oben, komm ja nicht runter, denn es ist da unten nicht alles Gold, was glänzt. Es ist braun und manchmal, wenn man so einen Tannenzapfen auf dem Bürgersteig wegtreten will, merkt man dann auch erst, dass es kein Tannenzapfen war. Ja? Ich erkenne nichts Goldenes im Herbst, aber ich erkenne auch nichts Weißes am weißen Hai. Vielleicht ist es mein Problem. Und wenn wir schon mal dabei sind, nicht nur der Herbst hat nichts Goldenes, wenn wir ehrlich sind, die meisten Deutschlandfahnen, jetzt wird's kritisch, sind ja auch nicht schwarz-rot-gold. Sondern wenn wir mal genau hingucken, sind die eher schwarz-rot-raps-gelb. Ja, aber das ist ein anderes Thema.
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0: Den Song muss man einfach unterwegs ganz laut donnern hören, ne? Driver's Seat mit Sniff and the Tears für alle unterwegs auf unseren Straßen durch NRW. Hoffentlich einigermaßen staufrei. Gute Fahrt durch diesen Dienstagnachmittag mit uns und jetzt Michael Bolton. Und wenn ihr auch mal einen kleinen Musikwunsch habt, egal ob jetzt gerade aus den 70ern oder jetzt aus den 90ern mit Michael Bolton, zögert nicht, meldet euch bei uns über radiomixtape.de mit einer Sprachnachricht oder ruft uns direkt an im Studio. Das geht auch unter 0800 65 75 85. Nein.
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10: Ist ja nicht mehr weit bis zum Dienstagfeierabend. Da kommen gleich die besten Tracks für euch von Bruce Springsteen und von Belinda Carlisle aus den 80ern. Hallo, hier ist Radio Mixtape, die News um 5.
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12: Mit Lena Bauer, guten Tag. Früher war er unser oberster Spion, jetzt steht er selbst unter Spionageverdacht. Es geht um den früheren Chef des Bundesnachrichtendienstes, August Hanning. Am frühen Morgen wurde er festgenommen, genauso wie ein früherer Büroleiter. Danny Hoppe aus dem News-Team, Hannings mutmaßlicher Komplize, sitzt inzwischen in U-Haft. Das hat die Bundesanwaltschaft jetzt am Nachmittag mitgeteilt.
13: Ja, ein Ermittlungsrichter des Bundesgerichtshofs hat Haftbefehl gegen den früheren Büroleiter erlassen. Dieser hatte früher unter Hanning gearbeitet und auch als Hanning den BND 2005 verlassen hatte, soll er ihn weiter jahrelang mit Erkenntnissen des Geheimdienstes versorgt haben, gegen Bezahlung. Die Rede ist von rund 2000 Dokumenten, darunter auch Material, das als Verschlusssache eingestuft war, also nur für interne BND-Zwecke gedacht war. Hanning soll diese Infos dann später für seine Beratertätigkeit genutzt haben. Außerdem soll er mithilfe dieser Infos eine Analyse für einen fremden Geheimdienst erstellt haben. Für welchen ist doch unklar, um Russland soll es sich aber nicht handeln.
12: Auch Hanning droht U-Haft, er soll morgen vor den Ermittlungsrichter.
13: Genau, und die Vorwürfe haben es in sich: geheimdienstliche Agententätigkeit, landesverräterische Ausspähung, Auskundschaften von Staatsgeheimnissen und versuchter Landesverrat. Sollten die Vorwürfe alle zutreffen, dann hätte Hanning wohl über einen Zeitraum von möglicherweise mindestens 12 Jahren über Informationen verfügt, die nur für interne Angelegenheiten des BND gedacht waren. Aufgeflogen war das Ganze übrigens bei einer Razzia bei Hanning im vergangenen Jahr. Dabei ging es ursprünglich um ganz andere Vorwürfe, nämlich im Zusammenhang mit der mutmaßlichen Entführung der Kinder von Steakhouse-Ketten-Erbin Christina Block. Also da kommt gerade einiges zusammen.
12: Danke, Danny, und damit zu weiteren Meldungen in der Zusammenfassung. Die AfD stellt im Landtag von Sachsen-Anhalt auch einen Vizepräsidenten. Nach der Wahl des AfD-Abgeordneten Tobias Rausch zum Landtagspräsidenten wurde dessen Fraktionskollege Hans-Thomas Tillschneider zu seinem Stellvertreter gewählt. Russische Behörden schließen einen Pestfall in Sibirien weiter aus. Eine Mitarbeiterin eines Pestforschungsinstituts starb demnach an einer Lungenentzündung unbekannter Ursache. Kliniken bleiben vorsorglich geschlossen. Wer über die NRW-Landarztquote einen Medizinstudienplatz bekommt, muss sich an die vereinbarten Bedingungen halten, sonst können 250.000 Euro Vertragsstrafe fällig sein. Das Verwaltungsgericht Gelsenkirchen hat diese hohe Summe grundsätzlich für rechtmäßig erklärt. Über die Quote bekommen Studieninteressierte auch ohne Spitzenabi einen Studienplatz. Die Voraussetzung: Sie verpflichten sich, später 10 Jahre als Hausarzt in einer unterversorgten Region zu arbeiten. Gegen die Verträge zur NRW-Landarztquote hatten mehrere Absolventinnen und Absolventen geklagt. In 2 Fällen gab das Gericht den Klagenden trotzdem recht. Ihre älteren Verträge waren so formuliert, dass sie davon ausgehen durften, auch Kinder- und Jugendmedizin wählen zu können.
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12: Noch können wir hier und da was Sonne genießen, bei über 20 Grad in der Spitze. Es ziehen aber immer mehr Wolken auf und morgen ist es dann auch deutlich bewölkter. Und desto länger die Woche ist, desto höher ist dann auch die Regenwahrscheinlichkeit und es kühlt sich auch insgesamt was runter.
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12: Hier müsst ihr aktuell am längsten extra einplanen. Einmal die A1 Richtung Dortmund zwischen Ascheberg und Hamberg-Kamen, 8 Kilometer 40 Minuten extra. Eine Stunde länger braucht ihr auf der A44 Richtung Aachen zwischen Kreuz Aachen und Aachen-Lichtenbusch, 4 Kilometer da. Und dann noch die A52 Richtung Essen zwischen Tiefenbruch und Essen-Kettwig, 5 Kilometer 40 Minuten extra.
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10: Das ist auch so einer, der kann überhaupt nicht rasten. Und wehe, er macht das, dann werde ich sauer. Bruce Springsteen, gerade arbeitet er aktuell an gleich 2 neuen Studioalben, die uns da bald erwarten werden. Und hier der Song, der einfach nur Gänsehaut macht, jetzt um kurz nach 5, aus den 70ern, aus dem Album Born to Run. Bruce Springsteen und Thunder Road.

0: Christopher Cross und Alright. Wir haben gleich Belinda Carlisle aus den 80ern. Super Kulthit, Heaven is a Place on Earth. Wir werden ja bald ausgiebig feiern hier vom Sender.
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0: Und das hat seinen guten Grund, denn am 29. Oktober wird Radio Mixtape ein Jahr alt. Wird man nicht ein Jahr jung, wenn man nur ein Jahr ist? Ja, genau. Ne? Und weil dieses erste Jahr ohne euch gar nicht möglich gewesen wäre, wollen wir unseren Geburtstag hier, unseren Sendergeburtstag gemeinsam mit euch feiern. Schickt uns schon jetzt eure Glückwünsche, Musikwünsche und eure ganz persönlichen Radio-Mixtape-Momente. Gabriele aus Duisburg hat's gemacht. Gabriele Dager, hallo.
2: Hallo, liebes Mixtape-Team. Alles Gute zum Geburtstag. Ich höre euch schon, glaube ich, von Beginn an. Und Gott sei Dank habe ich jetzt ein neues Auto, in dem ich euch auch empfangen kann. Und ich singe dann laut mit, wenn eure Hits geschmettert werden. Gott sei Dank hört mich ja keiner.
0: Gott sei Dank. Na dann, viel Spaß jetzt.
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0: Das war toll. Als wir Roxette neben vielen anderen Superstars nach Bonn geholt haben in diesem Sommer. Was für ein toller Konzertsommer. Kunstrasen, ach, da waren sie alle. OMD haben wir geholt, Madness haben wir geholt und eben auch Roxette mit neuer Sängerin Lena und Joyride haben sie da auch zum Besten gegeben. Das lässt einen schon wieder hoffen und sich freuen auf den nächsten Konzertsommer 2027. Mal gucken, was Radio Mixtape da alles wieder vorhat. Nicht wahr, Roxette?
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4: Zuerst eine Männerfantasie, dann eine Hymne für alle Frauen weltweit.
5: Girls just want to have fun. Das klingt heute so selbstverständlich nach Cyndi Lauper, dass man fast vergisst, sie selbst hat den Song gar nicht geschrieben.
6: Das Original stammt von Robert Hazard und war Ende der 70er zunächst ein Song aus männlicher Perspektive. Bei ihm wollten die Mädchen Spaß. Mit ihm. Ganz sicher nicht die große Hymne, die wir heute kennen.
5: Cyndi nahm 1983 gerade ihr Debüt She's So Unusual auf und war auf der Suche nach einem Hit. Hazard's Song kam ins Gespräch und man ließ Cyndi völlig freie Hand.
7: I said, okay, that's okay with the writer, and they said, yeah.
6: Sie deutete das Stück komplett um. Sie änderte die Perspektive, machte den Song frecher, selbstbewusster und viel größer. Plötzlich ging es nicht mehr darum, wie Männer auf Frauen schauen, sondern darum, was Frauen selbst wollen. Freiheit, Spaß, Eigenständigkeit und das Recht, einfach ihr eigenes Leben zu leben.
5: Und genau das war der entscheidende Unterschied. Aus einem netten Popsong wurde ein Statement. Nicht schwer und schon gar nicht belehrend, aber eben klar und unüberhörbar. Schon ihre Stimme sollte die Botschaft wie eine Trompete raushauen.
7: Sang it in a key where my voice would sound like a trumpet because you're trumpeting in an idea.
6: Deshalb ist der Song bis heute mehr als nur knallige 80er und gute Laune. Er ist gleichzeitig Party und ein kleines Manifest. Hier ist der Song, der erst durch sie zu einer Hymne wurde. Cyndi Lauper mit Girls Just Wanna Have Fun.
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1: Genießt den Nachmittag in NRW jetzt mit Robin Beck und The First Time.

0: AC/DC mit Michael Jackson, gefühlt 3 Jahre alt. Nein, ein bisschen älter war er, glaube ich, schon mit den Jackson 5 und Riesenhit damals ABC. Gleich kommen A Flock of Seagulls, Lieblingssong von mir und von euch, wenn ihr ihn nicht kennen solltet, mit Sicherheit gleich auch I Ran an diesem Dienstagnachmittag.
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0: Hallo, ich bin Stefan Kaiser. Ja, diese Woche ja die große Nobelpreiswoche. Den Physik-Nobelpreis, den gab es heute ja auch. Und mein Kollege Robert Jans, der hat seine ganz eigene Nobelpreiswoche eröffnet. Der hat nämlich sich mal einen Physik-Nobelpreis rausgesucht, den mit Sicherheit jeder von uns heute Morgen schon benutzt hat. Hallo Robert, kannst du mich sehen?
2: Ja, aber Leute, ich sehe hier nichts. Kann vielleicht mal irgendjemand das Licht anmachen, sonst kann ich das hier gar nicht vorlesen. Also mit Vorlesen meine ich natürlich, ich habe das alles im Kopf frei, ist klar. So, Licht an und dafür gab es einen Nobelpreis. Und auch bei euch leuchtet bestimmt gerade irgendwo eine LED-Lampe. Und dahinter steckt tatsächlich preisgekrönte Physik. 2014 ging der Physik-Nobelpreis an 3 Forscher für die Entwicklung effizienter blauer LEDs.
3: Das ist blaues Licht.
4: Und was macht es?
3: Es leuchtet blau.
2: Ja, jetzt denkt ihr vielleicht schön, aber meine Küchenlampe, die ist doch weiß. Genau, und da liegt der Knackpunkt. Rote und grüne LEDs, die gab es nämlich schon länger. Richtig schwierig war das aber eben mit den blauen Lampen.
5: Die blaue Lampe ist ein Blaulicht.
6: Blaulicht, ja.
2: Das Blaulicht. Aber tatsächlich erst mit diesen effizienten blauen LEDs wurde der Weg frei für die hellen, weißen und sparsamen LED-Lampen, die heute überall hängen. In der Küche, im Büro, im Auto. Ich sag ja, überall. Also, wenn euch heute jemand fragt, ob ihr schon mit Nobelpreiswissenschaft zu tun hattet, dann einfach mal nach oben schauen. Die Chancen stehen ziemlich gut.
7: Und jetzt los.
8: Regie! Der dämliche Hausmeister hat das Licht ausgemacht. Ich glaub das nicht.
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0: Da haben wir noch ein bisschen California-Feeling nach NRW geholt mit den Mamas and the Papas aus den 60ern. California Dreaming. Das aus gutem Wettergrunde, denn genießt nochmal den heutigen Dienstag. Ab morgen soll es ja wettermäßig doch ziemlich bergab gehen. Deswegen jetzt auch nochmal so als kleiner Anreißer Sunny von Boney M.
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0: Und wir gratulieren heute an diesem Dienstag Boney M., Disco-Legende, dem Vortänzer Bobby Farrell zum 77. Geburtstag. Er ist leider schon nicht mehr unter uns, aber er hat das Bild geprägt von Boney M. Man muss aber sagen, die Stimme, die kam gar nicht von ihm. Egal, er ist irgendwie doch Boney M. Sunny, damit euch einen schönen Nachmittag, schönen Abend. Mein Name, Stefan Kaiser.

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0: Und wir schicken euch gleich in den Dienstagabend, den Dienstagfeierabend mit extra viel Musik von den Doobie Brothers und von den Romantics, Talking in Your Sleep. Das war's vom Nachmittag. Mein Name ist Stefan Kaiser. Die News um 18 Uhr.
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2: Mit Lena Bauer, guten Tag. Zum ersten Mal ist ein AfD-Politiker Präsident eines deutschen Landtags. In Sachsen-Anhalt hat das Parlament heute Tobias Rausch zum Landtagspräsidenten gewählt. Der 35-Jährige wird damit zum obersten protokollarischen Repräsentanten des Bundeslandes. Der Verfassungsschutz stuft den Landesverband der AfD in Sachsen-Anhalt als gesichert rechtsextrem ein. Rausch wurde mit 48 Stimmen ins Amt gewählt und damit auch von anderen Abgeordneten, die nicht zur AfD oder zum BSW gehören. Hossein Asyandi ist unser Politikexperte. Die Wahl hat damit für eine echte Überraschung gesorgt.
3: Ja, das muss man so sagen. Dass das BSW den AfD-Politiker unterstützen würde, das war vorher schon klar. Aber zusammen haben AfD und BSW nur 44 Stimmen. Und jetzt fragen sich alle, woher kamen diese 4 zusätzlichen Stimmen? Die Wahl war geheim. Und woher diese Stimmen kamen, lässt sich deshalb nicht genau sagen. Aber es sorgt gerade für viele Spekulationen, vor allem mit Blick auf die CDU, wo die bange Frage gestellt wird, hat die eigene Brandmauer zur AfD eigentlich gehalten? Und gleichzeitig steht schon die nächste Machtfrage im Raum. AfD-Spitzenkandidat Ulrich Siegmund will sich im Dezember ja zum Ministerpräsidenten wählen lassen. Dafür braucht die AfD ebenfalls Stimmen außerhalb der eigenen Fraktion. Woher die kommen sollen, ist im Moment noch völlig unklar. Aber es wird schon darüber gemunkelt, dass es wieder so laufen könnte wie heute, dass also von irgendwoher noch Stimmen hinzukommen.
2: Danke, José, und damit zu weiteren Meldungen im Überblick. Der frühere BND-Chef August Hanning ist wegen Spionageverdachts festgenommen worden. Sein früherer Büroleiter soll ihn jahrelang mit internen Geheimdienstunterlagen versorgt haben und sitzt inzwischen in Untersuchungshaft. Wer über die NRW-Landarztquote einen Medizinstudienplatz bekommt, muss sich an die vereinbarten Bedingungen halten. Bei Verstößen können bis zu 250.000 Euro Vertragsstrafe fällig werden. Das ist grundsätzlich rechtmäßig. So hat das Verwaltungsgericht Gelsenkirchen jetzt geurteilt. Die Schulproteste in Frankreich und Belgien scheinen immer heftiger zu werden. Es sollen teils Steine und Feuerwerkskörper geflogen sein. Die Proteste richten sich gegen schlechte Lernbedingungen, marode Gebäude und zu wenig Mitspracherecht. Schon vor der Einschulung wünschen sich viele Menschen in Deutschland mehr verbindliche Förderung für Kinder. Das zeigt das neue Bildungsbarometer des IFO-Instituts. Über 2/3 sprechen sich für ein verpflichtendes Vorschuljahr aus. Für Sprachtests mit 4,5 Jahren sind sogar fast 90%. Mit der eigenen Kita sind viele Eltern laut Barometer trotzdem zufrieden. Fast 2/3 bewerten sie mit der Note 1 oder 2. Probleme sehen die Befragten vor allem bei fehlenden Kita-Plätzen und beim Betreuungsschlüssel.
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2: Lang ist der Tag nicht mehr, aber die Sonne kommt hier und da noch so ein bisschen raus. Morgen ziehen da mehr Wolken durch insgesamt und spätestens am Donnerstag bringen die dann auch sehr wahrscheinlich was Regen und niedrigere Temperaturen mit sich. Morgen bewegen wir uns noch so im 20-Grad-Bereich in der Spitze.
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2: Einiges los hier gerade besonders viel. Einmal auf der A4 Richtung Köln zwischen Kreuz Köln West und Köln Eiffeltor. 6 Kilometer, knapp 40 Minuten länger. Dann die A40 Richtung Duisburg zwischen Dreieck Bochum West und Essen Huttrop. 10 Kilometer, über eine halbe Stunde länger. Und dann noch eine Stunde plus auf der A44 Richtung Aachen zwischen Kreuz Aachen und Aachen Lichtenbusch. 6 Kilometer Stau da.
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1: Mit Lena Bauer, guten Abend. Viele Menschen, die Pflege benötigen, werden zu Hause versorgt, meistens von ihren Angehörigen. Für die ist das oft eine extrem schwere Aufgabe. Denn bei der Pflege kann auch einiges schiefgehen, zum Beispiel bei der Einnahme von Medikamenten. Das zeigt eine neue Studie des Zentrums für Qualität in der Pflege. Malte Albrecht aus den Nachrichten, wie oft kommt denn sowas vor?
2: Ziemlich oft. Für die Studie wurden bundesweit gut 1000 pflegende Angehörige befragt und jeder Zweite berichtet, dass Medikamente in den zurückliegenden 6 Monaten falsch oder gar nicht eingenommen wurden. Bei jedem Vierten gab es wiederholt Probleme, etwa mit abgelaufenen oder nicht auffindbaren Medikamenten. Dazu kommt, viele Pflegebedürftige nehmen 5 oder mehr Präparate gleichzeitig ein, da kommt es schnell zu Verwechslungen oder falschen Dosierungen. Und das kann oft schlimme Folgen haben. Mehr als ein Drittel der Pflegebedürftigen ist innerhalb der letzten 12 Monate ein oder mehrmals gestürzt und hat sich dabei verletzt. Etwa genauso viele mussten in die Notaufnahme.
1: Und wie geht es den Angehörigen selbst mit dieser großen Verantwortung?
2: Auch sie stehen unter Druck. 53% der Befragten fühlen sich durch die Pflege psychisch belastet, gut ein Drittel auch körperlich. Viele stellen deshalb ihre eigenen Bedürfnisse zurück. Gleichzeitig ist es oft schwierig, professionelle Hilfe zu finden, etwa weil kein ambulanter Pflegedienst verfügbar ist. Das Zentrum für Qualität in der Pflege fordert deshalb, Angehörige stärker einzubeziehen, besser zu schulen und gezielt zu entlasten. Denn ihre Arbeit sei unverzichtbar, dürfe aber nicht auf Kosten ihrer eigenen Gesundheit gehen.
1: Dankeschön, Malte, und damit zu weiteren Meldungen im Überblick. Der Ex-Chef des Bundesnachrichtendienstes, August Henning, ist festgenommen worden. Laut Bundesanwaltschaft besteht Spionageverdacht. Sein früherer Büroleiter wurde auch festgenommen und sitzt inzwischen in Untersuchungshaft. Finnland hat die Arbeiten an 2 geplanten Google-Rechenzentren vorerst gestoppt. Hintergrund sind Umweltbedenken. An den Standorten sollen bereits große Waldflächen gerodet worden sein, obwohl die Umweltprüfung noch aussteht. Unterstützt von Gewerkschaften haben sich in Frankreich heute Hunderttausende an den Schülerprotesten beteiligt. Gewerkschaftsangaben nach waren es landesweit 450.000 Menschen. In mehreren Städten kam es zu Ausschreitungen. Instagram, TikTok und Co. mischen bei der Urlaubsplanung offenbar immer stärker mit. Laut einer Umfrage im Auftrag vom Online-Reisebüro Opodo hat sich fast jede zweite Person schon einmal durch Social Media zu einer Reise inspirieren lassen. Vor 2 Jahren war es noch etwa jede dritte. Besonders gut kommen demnach Inhalte und Tipps rund um Landschaften und Sehenswürdigkeiten an. Diese seien auch am häufigsten Inhalt von Urlaubspostings. Die Umfrage zeigt aber auch, spätestens im Urlaub machen viele auch mal eine Handypause und legen es eher weg.
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1: Lang ist der Tag nicht mehr, aber die Sonne kommt hier und da noch so ein bisschen raus. Morgen ziehen da mehr Wolken durch insgesamt und spätestens am Donnerstag bringen die dann auch sehr wahrscheinlich was Regen und niedrigere Temperaturen mit sich. Morgen bewegen wir uns noch so im 20-Grad-Bereich in der Spitze.
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1: Noch immer einiges los auf den Straßen. Hier müsst ihr am längsten zusätzlich rechnen. Einmal auf der A44 Richtung Mönchengladbach zwischen Kreuz Düsseldorf Nord und Düsseldorf Messe Arena. 4 Kilometer, etwa 20 Minuten plus. Eine Stunde extra gibt's auf der A44 Richtung Aachen zwischen Kreuz Aachen und Grenzübergang Lichtenbusch. 6 Kilometer. Dann noch die A57 Richtung Köln zwischen Krefeld-Gartenstadt und Krefeld-Oppum. 2 Kilometer, etwa eine halbe Stunde plus.
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2: 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Und ich wünsche mir von ABBA Gimme Gimme Gimme, weil ich den Song einfach sehr schön finde und genau, ja, es macht Spaß, den zu hören.
1: Ja, den Song habe ich ihr natürlich auch gespielt. Meldet auch ihr euch rein über die 0800 65 75 85 0 und ich bin wieder für euch da morgen ab 6.
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1: Zwei Megastars, ein Projekt, aber leider Lama.
2: Michael Jackson und Freddie Mercury zusammen auf einem Song. Das klingt nach dem vielleicht absurdesten Poptraum der 80er. Und das Verrückte ist, es hat das wirklich gegeben. Nur eben nicht offiziell. Michael besuchte Anfang der 80er die Queen-Shows in L.A. und man kam ins Gespräch.
3: When you suggest going to see a show, it's at the Forum in L.A. I guess he liked us and so I got to meet him and then we started talking.
4: Für das so Jacksons Album Victory entstand 1983 tatsächlich eine Version des Songs State of Shock mit Freddie Mercury. Beide gemeinsam im Studio, zwei absolute Naturgewalten auf einer Aufnahme.
2: Aber aus der Mega-Kollaboration wurde nichts. Die Gründe sind bis heute Teil der Pop-Secrets. Voller Terminkalender, schwierige Absprachen. Und dann gibt es noch die berühmte Geschichte, Freddie sei ein wenig irritiert gewesen, weil Michael ständig ein Lama mit ins Studio brachte. Das war selbst dem exzentrischen Queen-Frontmann eine Spur zu drüber.
5: I suddenly got a call from Freddie saying, Miami dear, can you get on over here? Because you've got to get me out of the studio. I said, well, what is the problem? He said, I'm recording with a Lama.
4: Am Ende verschwand Freddie aus dem Projekt. Und statt ihm übernahm Mick Jagger. Auch nicht gerade von schlechten Eltern. Mit ihm wurde State of Shock dann 1984 tatsächlich veröffentlicht.
3: In the end I couldn't finish, so Mick Jagger did it.
6: Really?
3: Yeah.
2: Damit bleibt State of Shock einer dieser unfassbaren Was-wäre-wenn-Geschichten der Popwelt. Zwei Giganten, ein fertiger Song und trotzdem nie wahr geworden. Die Jacksons jetzt mit Mick Jagger und State of Shock.
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1: 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Und deswegen könnt ihr euch und könnt ihr uns was wünschen. Das geht ganz einfach über radiomixtape.de. Und Leonie, die hat sich schon gemeldet.
2: Ich bin Leonie, ich komme aus Köln. Ich wünsche natürlich auch erstmal Radio Mixtape alles Gute zum Geburtstag. Und ich wünsche mir von ABBA Gimme Gimme Gimme, weil ich den Song einfach sehr schön finde und genau, ja, es macht Spaß, den zu hören.
1: Ja, den Song habe ich ihr natürlich auch gespielt. Meldet auch ihr euch rein über die 0800 65 75 85 0 und ich bin wieder für euch da morgen ab 6.
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1: Eine Frau, drei Welthits.
2: Es gibt Musen in der Popgeschichte und dann gibt es Patti Boyd. Sie kann von sich behaupten, dass gleich drei der größten Love-Songs aller Zeiten von ihr handeln.
3: Patti Boyd war Model und Stilikone der 60s und seit 1966 mit George Harrison verheiratet. Er schrieb mit Something einer der schönsten Beatles-Songs über sie.
2: Frank Sinatra nannte ihn später sogar den größten Love-Song aller Zeiten und das ohne auch nur einmal Ich liebe dich zu sagen.
3: Auftritt Eric Clapton. Der war mit George eng befreundet und dennoch selbst hoffnungslos in Patti verliebt. Er schreibt für sie Layla, einen Song über den Schmerz einer unerwiderten Liebe. Er spielt ihr den Song vor und sie weiß sofort, der schönste Song überhaupt und er handelt von ihr.
4: I just froze. It was the most incredibly beautiful song I'd ever heard and I knew that it was about me.
5: Layla, got me on my knees.
2: Jahre später waren Patti und Eric dann tatsächlich ein Paar. Eines Abends wollen beide zu einer Party. Sie braucht mal wieder ewig und er sitzt im Wohnzimmer und spielt Gitarre. Als sie endlich fertig ist und erwartet, dass er jetzt mit ihr schimpft, sagt er nur, hör mal.
3: Und hat ihr mal eben einen weiteren Welthit geschrieben. Ich krieg immer nur Blumen oder sowas.
2: Ja, ich arbeite dran. Patti Boyd, eine Frau, drei Jahrhundertsongs. Hier ist einer davon. Derek and the Dominoes. Das ist übrigens Eric Clapton mit Layla.
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